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12: Ich bin Gregor Jose Moser. Bis zur Landtagswahl in Sachsen-Anhalt sind es nur noch wenige Tage. Die AfD liegt in Umfragen weit vorn. Der Zentralrat der Juden hat deshalb mit deutlichen Worten vor der Partei gewarnt, die in Sachsen-Anhalt gesichert rechtsextrem ist. AfD-Politiker wie Spitzenkandidat Ulrich Siegmund seien erklärte Gegner der offenen Gesellschaft, sagte Zentralratspräsident Schuster dem Redaktionsnetzwerk Deutschland. Die demokratischen Parteien wiederum seien gefordert, Sorgen und Nöte der Menschen ernst zu nehmen. Hausarzt oder Fachärztin, wohin zuerst? Hausarzt, sagt die Bundesärztekammer. Wer dies nicht tue, solle einen Nachteil spüren, forderte Ärztekammerpräsident Reinhardt in der Funke Mediengruppe. Hintergrund ist ein Gesetzesvorhaben von Union und SPD zur sogenannten Primärversorgung, wobei der Hausarzt eben als erste Anlaufstelle dient. Damit sollen Wartezeiten verkürzt werden. Nur knapp 4 Monate nach der Amokfahrt in Leipzig hat die Staatsanwaltschaft Anklage gegen Jeffrey K. erhoben. Frank Selig berichtet aus Leipzig.
13: Dem 33-jährigen Leipziger wird Mord in 2 Fällen sowie versuchter Mord in 85 Fällen vorgeworfen. Bei der Amokfahrt am 4. Mai starben 2 Menschen, zahlreiche weitere wurden teils schwer verletzt. Die Ermittler gehen davon aus, dass er möglichst viele Menschen töten wollte. K. soll die Tat seiner Ex-Partnerin in einer Nachricht zuvor angedroht haben. Die Behörden hätten aber nicht darauf reagiert, kritisierte sie nach der Tat. Im Zentrum der Verhandlung werde das Gutachten zur Schuldfähigkeit des Mannes stehen, heißt es. Einen Termin gibt es bisher aber nicht.
12: Der Absturz einer Germanwings-Maschine in den Alpen mit 150 Toten ist auch nach mehr als 10 Jahren juristisch noch nicht abgeschlossen. Vor Gericht wird heute in Braunschweig in einem neuen Verfahren um zusätzlichen Schadenersatz gestritten. Mehr von Thomas Bremser.
14: Der Co-Pilot hat die Maschine damals bewusst zum Absturz gebracht. Zu diesem Ergebnis kommen die offiziellen Untersuchungen.

0: Buchungen. Ein Arzt hatte zwei Wochen vorher eine mögliche Psychose festgestellt. Die Lufthansa zahlte den Hinterbliebenen mehrere 10.000 Euro, einige fordern noch Geld vom Staat. Denn der ist verantwortlich für die flugmedizinischen Untersuchungen der Crew. Die hätte der Co-Pilot gar nicht bestehen dürfen, sagen die Kläger.
1: Früh aufstehen lohnt sich. Zwei Wochen nach der Sonnenfinsternis ist heute Morgen am Himmel eine partielle Mondfinsternis zu beobachten. Ab 4.33 Uhr wird sich der Mond zu mehr als 90% verdunkeln, weil er in den Kernschatten der Erde eintritt.
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3: Ja, diese Nacht mit Mondfinsternis, teils locker, teils stärker bewölkt, Tiefstwerte zwischen 20 und 13 Grad. Ja, dieser Freitag zeigt sich teils wolkiger, zwischendurch Schauer, vereinzelt auch Gewitter möglich, bei an die 30 Grad, schwül und recht windig. Das Wochenende durchwachsen, mal Sonne, mal Wolken, selten aber mal Regen bei bis zu 25 Grad.
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10: Ich bin Gregor Jose Moser. Ein Blick zum Himmel kann sich lohnen, denn jetzt am Morgen ist eine partielle Mondfinsternis zu beobachten. Ab 4.33 Uhr wird sich der Mond zu mehr als 90% verdunkeln, weil er in den Kernschatten der Erde eintritt. Enden wird das Phänomen kurz vor 8 Uhr, also ohne uns, weil da die Sonne schon auf und der Mond untergegangen ist. Nur knapp 4 Monate nach der Amokfahrt in Leipzig hat die Staatsanwaltschaft Anklage gegen Jeffrey K. erhoben. Frank Selig berichtet aus Leipzig.
11: Dem 33-jährigen Leipziger wird Mord in 2 Fällen sowie versuchter Mord in 85 Fällen vorgeworfen. Bei der Amokfahrt am 4. Mai starben 2 Menschen, zahlreiche weitere wurden teils schwer verletzt. Die Ermittler gehen davon aus, dass er möglichst viele Menschen töten wollte. K. soll die Tat seiner Ex-Partnerin in einer Nachricht zuvor angedroht haben. Die Behörden hätten aber nicht darauf reagiert, kritisierte sie nach der Tat. Im Zentrum der Verhandlung werde das Gutachten zur Schuldfähigkeit des Mannes stehen, heißt es. Einen Termin gibt es bisher aber nicht.
10: 9 Tage vor der Landtagswahl in Sachsen-Anhalt führt die AfD in Umfragen mit über 40%. Auch deshalb könnte die Regierungsbildung danach schwierig werden. Jetzt betont die Linke noch einmal, sie könne sich eine Zusammenarbeit mit der in Umfragen 2-platzierten CDU vorstellen. Der linken Fraktionschef im Bundestag Pellmann hat der Rheinischen Post gesagt, ein Modell wie in Thüringen oder Sachsen wäre denkbar. Dort arbeitet die Linke jeweils projektbezogen mit einer CDU-geführten Minderheitsregierung zusammen. Er soll Warnungen vor Stürmen und Sturzfluten verbessern und bei der Überwachung aktiver Waldbrände helfen. Dafür ist ein

0: Neuer europäischer Wettersatellit ins All gestartet. An Bord einer Ariane 6 Rakete hob der Satellit am späten Abend vom europäischen Weltraumbahnhof in Kourou in Französisch-Guayana ab. Der Wettersatellit erstellt deutlich häufiger Aufnahmen, und zwar alle 2,5 Minuten, und die sind auch genauer. Die Ligaphase in der Fußball Champions League ist ausgelost. Jedes Team bestreitet ja 8 Spiele. Der FC Bayern trifft in der neuen Saison unter anderem auf Arsenal und Manchester United. Borussia Dortmund bekommt es etwa mit Inter Mailand und Arsenal zu tun. RB Leipzig mit Real Madrid und Manchester City. Der VfB Stuttgart trifft zum Beispiel auf Inter Mailand und Atletico Madrid.
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2: Ja, diese Nacht mit Mondfinsternis, teils locker, teils stärker bewölkt, Tiefstwerte zwischen 20 und 13 Grad. Ja, dieser Freitag zeigt sich teils wolkiger, zwischendurch Schauer, vereinzelt auch Gewitter möglich, bei an die 30 Grad, schwül und recht windig. Das Wochenende durchwachsen, mal Sonne, mal Wolken, selten aber mal Regen bei bis zu 25 Grad.
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10: Ich bin Gregor Jose Moser. Guten Morgen. Das frühe Aufstehen lohnt sich heute besonders. Zwei Wochen nach der partiellen Sonnen ist jetzt eine partielle Mondfinsternis am Himmel zu sehen. Seit etwa 4.30 Uhr sind mehr als 90% des Mondes verdunkelt, weil er in den Kernschatten der Erde eingetreten ist. Die maximale Verdunkelung wird gegen 6.12 Uhr erreicht. Nur knapp 4 Monate nach der Amokfahrt in Leipzig hat die Staatsanwaltschaft Anklage gegen Jeffrey K. erhoben. Frank Selig berichtet aus Leipzig.
11: Dem 33-jährigen Leipziger wird Mord in 2 Fällen sowie versuchter Mord in 85 Fällen vorgeworfen. Bei der Amokfahrt am 4. Mai starben 2 Menschen, zahlreiche weitere wurden teils schwer verletzt. Die Ermittler gehen davon aus, dass er möglichst viele Menschen töten wollte. K. soll die Tat seiner Ex-Partnerin in einer Nachricht zuvor angedroht haben. Die Behörden hätten aber nicht darauf reagiert, kritisierte sie nach der Tat. Im Zentrum der Verhandlung werde das Gutachten zur Schuldfähigkeit des Mannes stehen, heißt es. Einen Termin gibt es bisher aber nicht.
10: Mehr als 11 Jahre nach dem Absturz einer Germanwings-Maschine beginnt heute ein neuer Schmerzensgeldprozess. Dem Landgericht Braunschweig zufolge fordern 30 Hinterbliebene von der Bundesrepublik Deutschland jeweils bis zu 110.000 Euro. Sie sind davon überzeugt, dass nicht ausreichend überwacht worden war, ob der Co-Pilot psychisch flugtauglich war. Bis zur Landtagswahl in Sachsen-Anhalt sind es nur noch wenige Tage. Die AfD liegt in Umfragen weit vorn. Der Zentralrat der Juden hat deshalb mit deutlichen Worten vor der Partei gewarnt, die in Sachsen-Anhalt gesichert rechtsextrem ist. AfD-Politiker wie Spitzenkandidat Ulrich Siegmund seien erklärte Gegner der offenen Gesellschaft, sagte Zentralratspräsident Schuster dem Redaktionsnetzwerk Deutschland. Endlich rollt in der Fußball-Bundesliga wieder der Ball. In der Münchner Allianz Arena eröffnen heute Abend der FC Bayern und der VfB Stuttgart die 64. Bundesliga-Saison. Thomas Thonfeld berichtet.
12: Mit 16 Punkten Vorsprung sicherten sich die Bayern in der letzten Saison den Titel. Und die große Frage ist natürlich, kann sie ein Team stoppen und die Liga zumindest ganz oben etwas spannender machen? Vize Dortmund, der sich gut verstärkt hat, Leipzig oder vielleicht auch der erste Gegner der Bayern aus Stuttgart? 14 Auftaktspiele in Serie haben die Münchner nicht verloren bei 12 Siegen.
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14: So, wunderschönen guten Morgen.

0: morgen an diesem, schon wieder Freitag, kann das sein?
1: Ja.
0: Freitag, ne? Freitag, der 28. Und wenn Sie sich mal einen kurzen Moment nehmen, ich meine, ich gehe mal davon aus, dass Sie ja schon wach sind, sonst würden Sie ja jetzt nicht Radio hören. Gucken Sie mal zum Mond, ja, irgendwo ist er, noch kann man ihn sehen, aber da schiebt sich langsam was zu, das heißt, wir haben gerade eine partielle Mondfinsternis.
1: Ja.
0: Ist schon so viertel bis halb verdeckt gerade. Das ist eigentlich ein Vollmond.
1: Mhm.
0: So, und der wird noch zu 93% abgedeckt vom Kernschatten der Erde. Ich hoffe, ich fasse das richtig zusammen.
1: Mhm.
0: Und dann ist er weg. Und dann wird es aber hell. Dann
1: genau.
0: Ist er auch untergegangen.
1: Mhm. Aber jetzt im Moment sieht man was.
0: Sieht also, man noch?
1: Wenn sie irgendwie, keine Ahnung, an einem Ort sind, wo sie jetzt gerade den Mond irgendwie entdecken können, dann gucken sie mal.
0: Ja. Ja, das mit den Wolken haben wir allerdings hier und da auch. Also da sieht man den Mond sowieso nicht. Aber es gibt auch ein paar Ecken, wo es sehr mild ist heute, auch relativ warm. Ja, ja. Temperaturen über 20 Grad jetzt schon. Was tut sich da im Verlauf des Tages?
1: Naja, kommt noch ein bisschen was obendrauf. Also wir kriegen so Spitzenwerte zwischen 25 und 28 Grad. Aber es kommen langsam Wolken reingezogen. Der Tagesstart dürfte so größtenteils eigentlich recht hübsch sein. Später sollen die Wolken dann aber dichter werden und das Schauer- und Gewitterrisiko steigt heute. Also wir müssen dann mit Regen rechnen. Das wird dann ja irgendwann heute im Laufe des Tages passieren. Vielleicht auch erst in der Nacht. Morgen die erste Tageshälfte auch eher bewölkt und ziemlich nass teilweise im Laufe des Tages. Soll das Wetter dann aber wieder freundlicher werden, aber es wird nicht mehr ganz so warm. Wir haben morgen Werte so um 24 Grad.
0: Na, okay, das geht auch. Gucken wir noch mal kurz auf die Straßen.
1: Gibt es eine Meldung von der A14 Leipzig Richtung Dresden zwischen Nossen Nord und Nossen Ost hat es einen Unfall gegeben auf der rechten Spur. Dann A72 Zwickau Richtung Chemnitz zwischen Stolberg West und Stolberg Nord, defekter LKW. Da liegen auch Reifenteile, bitte Obacht. Und eine Meldung aus dem Erzgebirgskreis zwischen Eibenstock und Wildental sind Bäume umgestürzt. Auch hier bitte aufpassen, da kann man natürlich gerade nicht langfahren.
0: Ja.
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1: Guten Start.
3: Wecki, Wecki! Zeit aufzustehen!
0: Wecki,
1: Wecki!
0: Vier Minuten vor fünf, dann also einen guten Start in diesen Freitagmorgen. Und wir machen jetzt erstmal einen Kaffee, ja?
1: Ja, geht los.
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0: Moment mal. Gedanken zum Tag mit Maxi Konan.
1: Es ist nicht zu fassen, denken sich Mütter und Väter überall auf der Welt, die in einem Haus mit Treppe wohnen und ihren Kindern frische Wäsche, wichtige Notizen und vergessene Dinge dorthin legen, in der Hoffnung, dass es mitgenommen wird. Stattdessen bleibt es oft liegen, tagelang, wochenlang. Es liegt ewig im Weg, staubt ein und wird oben anscheinend nicht vermisst. Eltern kennen dieses Phänomen und es ärgert sie. Nicht, weil es um ein paar Socken geht, sondern weil ihre Fürsorge einfach übersehen wird. Und ich frage mich, wie oft macht Gott genau diese Erfahrung mit uns? Auch Gott legt uns als seine Kinder so einiges vor die Füße. Gelegenheiten, die sich uns bieten, Probleme, die wir bewältigen sollen oder einfach schöne Dinge zum Genießen. Und wir lassen sie auch oft achtlos liegen, ignorieren sie und kümmern uns um vermeintlich Wichtigeres. Ob Gott sich da genauso über seine Kinder ärgert wie zahllose Mütter und Väter und zu sich selbst sagt, es ist nicht zu fassen? Vielleicht ist heute ein guter Moment, mal genauer hinzuschauen, was da gerade auf der Treppe vor uns liegt. Es könnte ein schöner Moment sein.
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1: Mit Conny Hartmann, guten Morgen. Die Stadt Zwickau plant im kommenden Jahr einen zweiten Blitzeranhänger zu mieten für 150.000 Euro. Der Finanzausschuss muss noch zustimmen. Das ehemalige Haus der DSF ist jetzt in Dresden versteigert worden. Es kam für 30.000 Euro unter den Hammer. Damit wurde der Freistaat Sachsen die Immobilie im zweiten Anlauf los. 3 Tage lang feiert Planetz ab heute seinen neuen Markt. Geboten werden unter anderem ein Kinoabend, ein umfangreiches Bühnenprogramm und ein deutsch-französisches Bürgerfest. Ein neuer europäischer Wettersatellit ist gestartet. Er hob am späten Abend an Bord einer Ariane 6 Rakete ab, vom Weltraumbahnhof in Französisch-Guinea. In der Fußball-Bundesliga rollt heute wieder der Ball. In der Münchner Allianz Arena eröffnen am Abend der FC Bayern und der VfB Stuttgart die 64. Bundesliga-Saison.
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4: Guten Morgen, einen wunderschönen Freitag. Momentan gibt es wirklich fast überall freie Sicht auf die wunderschöne partielle Mondfinsternis. Sieht wirklich toll aus. Und mal vom Wind abgesehen, wird das ein ziemlich angenehmer Tag mit einem Mix aus Sonne und Wolken, zumindest zum Tagesstart. Es ist wirklich recht schön. Später verdichten sich die Wolken.

0: Wirken aber wahrscheinlich erst gegen Abend und dann ist auch mal der ein oder andere Tropfen möglich. Morgen der Tag, der wird wahrscheinlich so ein bisschen durchwachsener werden, vor allem der Tagesstart. Später lässt der Regen dann so langsam nach und auf den Straßen haben wir noch nichts. Da ist noch alles ruhig. Ich wünsche eine gute Fahrt und einen schönen Freitag.
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5: Dann kann's ja losgehen. Es ist kurz vor 5:30. Schönen Freitag.
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0: um kurz nach 17:30. Einen schönen guten Morgen an diesem Freitag. Und die Fußball-Bundesliga startet in die neue Saison. Und traditionell macht der amtierende deutsche Meister den Auftakt. Die Bayern spielen am Abend gegen Stuttgart. Wer soll die Münchner eigentlich in dieser Saison überhaupt stoppen? Jens Umbreit.
1: Maximal Sie selbst. Wie gut Sie drauf sind, das haben Sie schon vor einer Woche beim Supercup gezeigt, beim 2:1 in Dortmund, als Sie den ersten Titel der neuen Saison holten. Der heutige Auftaktgegner in der Bundesliga, der VfB Stuttgart, will unter Trainer Sebastian Hoeneß erneut oben anklopfen. Dennis Undorf ist der neue Kapitän und die Schwaben wollen die Höhenluft der Champions League besser vertragen als vor 2 Jahren. Borussia Dortmund gilt auch als Bayernjäger. Dort sind die Augen vor allem auf den Neuzugang, auf den 18-jährigen Griechen Konstantinos Karezas gerichtet. Die Bosse sagen bereits, das wird der nächste 100-Millionen-Mann. RB Leipzig, morgen zum Auftakt gegen Borussia Mönchengladbach mit neuem Trainer. Martin De Michelis, der Argentinier, ist für Ole Werner gekommen. Nach dem Abgang von Jan Diamonde werden bei RB noch 2-3 Neuzugänge gebraucht. Und wieder zurück im Fußball-Oberhaus ist Schalke 04, der Kultclub aus dem Pott. Und ganz neu dabei die SV Elversberg, der Dorfclub aus dem Saarland. 13.000 Einwohner, das Stadion eine Baustelle und in der Bundesliga ein Newcomer. Und trotzdem gekommen, um zu bleiben.
0: Dankeschön. Jens Umbreit, also heute Abend geht's los. 64. Saison der Fußball-Bundesliga Bayern München gegen Stuttgart.

0: nach 5:30 jetzt.
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3: Guten Morgen, der Tag beginnt erstmal freundlich, aber stellenweise ist es ganz schön windig und Stück für Stück ziehen ein paar mehr Wolken auf. Gegen Abend sind dann erste Schauer möglich und auf den Straßen, da läuft alles störungsfrei momentan. Und falls Sie noch irgendwas gesehen haben, kann ja sein, dann rufen Sie mich gerne an. 03 mal 800 und die 4, bin auch um diese Zeit schon erreichbar.
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0: Bum, bum, bum. Macht's ja. Katy Perry. Gleich 5:45. Wunderschönen guten Morgen. Guten Start in diesen Freitag. So, und wir waren ja vor, warte mal, wann war es? Letztes Wochenende erst, oder? Hatten wir so einen kleinen Teamausflug an die Ostsee. Und Christine will, naja, ich sag mal vorsichtig, nach wenig Alkoholgenuss. Ja, also sie hat wirklich, es waren zwei Gläser Wein. Will sie doch tatsächlich in der Ostsee Leuchtplankton gesehen haben. Also Leuchtgeschichten, lumineszierendes Zeugs, was es normalerweise nur irgendwo in den Tropen gibt. Wir lassen uns das jetzt von der Christine nochmal genau auseinanderklüsern. Erzähl mal, was ist das eigentlich?
1: Also das Leuchtplankton bzw. das Meeresleuchten ist ein echtes biologisches Phänomen, das durch winzige Kleinstlebewesen ausgelöst wird. Das sieht aus wie Glühwürmchen im Wasser. Es handelt sich um Einzeller, also Plankton, Algen, durch Berührungsreize beim Brechen der Wellen oder direkt am Strand, also durch mechanische Reize, wird die sogenannte Biolumineszenz ausgelöst. Die Mikroorganismen entsenden kaltes, helles Licht. Deshalb werden die Teilchen in der Ostsee auch gerne mal Nachtlaternchen genannt. Biologen vermuten hinter diesem Leuchten einen Verteidigungsmechanismus. Durch das plötzliche Aufblitzen werden Feinde erschreckt und abgeschreckt. Etwa seit der Jahrtausendwende kann das Leuchtplankton ab und an auch mal in der Ostsee oder in der Nordsee beobachtet werden, wenn das Meer besonders warm ist und viele Tage die Sonne geschienen hat. Also Leuchtplankton gibt es wirklich, und wer die Wasserglühwürmchen, nennen wir sie jetzt einfach mal, wer die einmal gesehen hat, der wird sie auch so schnell nicht wieder vergessen. Das sieht wirklich ganz toll aus.
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0: 11 Minuten vor 6 ist es. Einen schönen Freitagmorgen, heute der 28. August und alles Wichtige gleich bei uns für Sie in den Nachrichten.
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4: Mit Conny Hartmann. Guten Morgen. Einer reicht nicht, sagt die Stadt. Sie will im kommenden Jahr einen zweiten Blitzeranhänger vom Hersteller mieten. 150.000 Euro soll der Finanzausschuss am 8. September dafür locker machen. Gunnar Tichy berichtet.
5: Ja, und nochmal genauso viel für die Verlängerung des Mietverhältnisses für den Blitzeranhänger, der schon im Einsatz ist. So könnte den Forderungen aus der Bevölkerung nach mehr Tempokontrollen Rechnung getragen werden, heißt es in der Beschlussvorlage. Und die Verwaltung nennt eine Zahl im Schnitt 57 Mal pro Tag, schlägt der Superblitzer in Zwickau zu. Eingesetzt werden die sogenannten Enforcement-Trailer, laut Stadt, in der Nähe von Schulen, Kindergärten und an Unfallschwerpunkten.
4: Für das ehemalige Haus der DSF hat sich ein neuer Eigentümer gefunden. Das leerstehende Gebäude an der Max-Pechstein-Straße ist jetzt in Dresden versteigert worden. Nachdem es vor einem Jahr für 65.000 Euro nicht weggegangen war, kam es nun für 30.000 Euro unter den Hammer. 1.000 Euro mehr als das Mindestgebot. 3 Tage lang feiert Planitz ab heute seinen neuen Markt. Geboten werden unter anderem ein Kinoabend, ein umfangreiches Bühnenprogramm und ein deutsch-französisches Bürgerfest. Und es präsentieren sich mehr als 40 Vereine, Unternehmen und Einrichtungen. Der Absturz einer Germanwings-Maschine in den Alpen mit 150 Toten ist auch nach mehr als 10 Jahren juristisch noch nicht abgeschlossen. Vor Gericht wird heute in Braunschweig in einem neuen Verfahren um zusätzlichen Schadenersatz gestritten. Mehr von Thomas Bremser.
6: Der Co-Pilot hat die Maschine damals bewusst zum Absturz gebracht. Zu diesem Ergebnis kommen die offiziellen Untersuchungen. Ein Arzt hatte 2 Wochen vorher eine mögliche Psychose festgestellt. Die Lufthansa zahlte den Hinterbliebenen mehrere 10.000 Euro, einige fordern noch Geld vom Staat. Denn der ist verantwortlich für die flugmedizinischen Untersuchungen der Crew. Die hätte der Co-Pilot gar nicht bestehen dürfen, sagen die Kläger.
4: Bei einer Juwelenausstellung in einem Wiener Museum ist ein wertvolles Diamantenkollier gestohlen worden. 2 unbekannte Männer hatten während der Besucherzeit eine Vitrine eingeschlagen und waren dann mit dem Ausstellungsstück geflüchtet.
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10: Im Schatten des Großen zeigt uns der kleine Mond, dass auch das Verstecken manchmal von atemberaubender Schönheit sein kann. Einen wunderschönen guten Morgen. Schönen Start in den Freitag, ins Wochenende. Und wir starten, naja, sagen wir mal mit wechselhaftem Wetter. Es ist ganz schön windig stellenweise. Dazu gibt's erstmal einen ziemlich freundlichen Tagesstart. Später ziehen ein paar mehr Wolken auf. Es ist auch möglich, dass noch der ein oder andere Tropfen fällt heute. Morgen der Tag, der wird wahrscheinlich auch so ein kleines bisschen durchwachsener. Erstmal einzelne Schauer. Im weiteren Tagesverlauf lässt das Ganze danach, wird ein ganzes Stück freundlicher. Und apropos freundlich, auf den Straßen ist alles noch sehr ruhig. Gute Fahrt.
11: Ja, danke schön, Miri.
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2: Das würde ich aber auch sagen. Jetzt ist es 6:06. Einen schönen guten Morgen allerseits.
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0: 2 Minuten nach 6.
1: Schönen guten Morgen.
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3: Ach Leute, wie die Zeit vergeht. Es ist schon wieder ein Jahr her, dass das Brauhaus Esch eröffnet wurde. Und das will Wirtin Anja Escher heute feiern. Sie schreibt uns: Danke für ein Jahr voller schöner Momente, toller Gäste und gute Gespräche. Ab 18 Uhr gibt's für jeden, der kommt, ein Glas Sekt oder Eschbräu aufs Haus. Die Boogie-Hechte machen Musik und wie der Bandname schon vermuten lässt, gespielt wird Boogie Blues und guter alter Rock'n'Roll der 50er und 60er. Wir wünschen allen ganz viel Spaß und schicken liebe Grüße an die Anja. Eine schöne Party.
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4: Shakira und Burna Boy. Die.

0: Herzlich willkommen. Es ist gleich 6:11. Es ist Freitag. Es ist der 28. August. Und hier sind wir alle wieder. Die Christine ist da.
1: Guten Morgen.
0: Die Miri ist da.
2: Morgen.
0: Der Tim.
3: Guten Morgen.
0: Der Yoshi draußen in der Redaktion.
4: Morgen.
2: Und André.
0: Ich bin auch da. Sie sind da. Und jetzt wende ich mich mal ganz persönlich an die Christine und an die Miris. Ihr schönen Fräuleins, darf ich's wagen, Arm und Gleit euch anzutragen? Na, von wem?
3: Klaus-Werner Oxers.
0: Nein. Es ist aus dem Faust, Mensch, der
2: ja,
0: Goethe.
2: Johann Wolfgang von
0: Goethe. Ja, der heute seinen 277. Geburtstag feiert. 28. August. Ja, guck an. Ha, Mensch. Wieder was gelernt. So früh am Morgen.
2: Hat er gesagt, zum Gretchen.
0: Zum Gretchen, genau. Ach, was hat er noch schön. Ja, da stehe ich nun, ich armer Tor. Und bin so klug als wie zuvor. Goethe hat nämlich als wie gesagt. Ja. Was man eigentlich in der Schule abgewöhnt bekommt, ja. Als wie sagt man nicht. Entweder als oder wie. Hm. Aber er hat gesagt, als wie. Als wie zuvor. Als so, wie steht's denn eigentlich jetzt hier im Kampf um die Punkte in der Kaffeefrage?
2: 7-9. 7-9 für euch.
0: Was ist denn los heute? Alle irgendwie so ein bisschen verstockt oder was?
2: Du kommst ja mit Goethe um die Ecke und Schlüssel.
0: Na, ich wollte nur allen Geburtstagskindern nochmal gratulieren.
2: Ja.
3: Werde? Okay. Gretchen hat Geburtstag.
0: Nein, Goethe.
3: Achso, Goethe. Alles klar.
0: Goethe.
3: Ich hatte gestern, Gretchen, das Mädchen.
2: Ich hatte gestern ein unschönes Erlebnis beim Bürgeramt, deswegen bin ich noch ein bisschen verstockt.
0: Ach so, okay, heute. Alles klar. Ja. Willst du schöne Grüße mal sagen, oder?
2: Schöne Grüße, ja. Schöne Grüße, seid entspannt. Seid ein bisschen entspannter einfach.
0: Bürgeramt. Ah, dann das, gehen wir jetzt mal ganz
2: was
0: amtlich.
2: Was für die Bezüge oder was?
0: Wir gehen jetzt mal amtlich in die Kaffeefrage rein. Das kommt.
2: Ach, Mensch.
3: Tim. Ja, eine Kaffeefrage zum Rotwein. Klingt komisch, ist aber so. Heute ist nämlich der Tag des Rotweins. Und in Sachsen wachsen entlang der Elbe hervorragende Weine. Welche edle Rotweinsorte ist im sächsischen Anbaugebiet im Elbtal die am häufigsten angebaute Rotweintraube? Ist das A, der Spätburgunder, B, der Dornfelder oder C, Merlot?
2: Ach du Schreck. Hm. Oh Gott, das müsste man eigentlich wissen, ne?
0: Das müsste man wirklich wissen.
2: Ich nehme den Spätburgunder, aber ich habe keine Ahnung. Ich bin auch kein Weinkenner.
0: Was war das andere noch?
2: Weiß nicht.
3: Dornfelder oder Merlot?
0: Ja, natürlich Spätburgunder, oder, Miri?
4: Hm.
0: Ja, ich was? Sagen, gut. Ja. Alte Schnapsdrossel, hätte ich jetzt was gesagt.
4: Aber ich krieg auch heute mein Fett weg hier. Fällig. Gestern Bürgeramt, heute die freundliche.
0: Ja, ja, ne. Naja, ja klar, Spätburgunder. Wir nehmen dann Dornfelder. Ja, aber ist ja Quatsch. Ja.
2: Okay. Rosenthaler Kadarka wäre auch schön gewesen. Ja.
3: Und die roten Hauptrebsorten hier im Elbtal in Sachsen sind Spätburgunder und Dornfelder, wobei aber mit 7% Anteil am Gesamtweinertrag der Spätburgunder vorne liegt.
0: Ja. Christine holt den Punkt.
2: Nicht und schlecht, oder? Das ja. Für jemanden, der Cola in seinen Rotwein schüttet.
0: Christine trinkt nämlich immer kalte Muschi, so heißt das offiziell, das Getränk. Ja, also Cola mit Rotwein gemischt.
2: Genau, müssen Sie mal ausprobieren. Trockene Rotwein und Cola, super lecker, gerade für den Sommer.
0: Ja.
4: Ich habe das ja bei dir auch mal getrunken, weil ich mich völlig gewehrt habe. Eigentlich ist es wirklich lecker, muss ich sagen.
2: Ja, ja. Aber einem Weinkenner darfst du sowas nicht erzählen, weil die denken immer.
0: Also, wir haben gelernt, Dornfelder, zweithäufigste

0: Rotweinsorte in Sachsen Spätburgunder, die häufigste.
1: Genau.
0: Heute. Was ist heute?
1: Heute ist der Tag des Rotweins.
0: Nur dann hoch die Tassen. Ich koche jetzt trotzdem mal Kaffee für alle.
2: Ja, erstmal.
0: Es ist 6:14 Uhr. Guten Morgen.

0: 6.17 Uhr.
1: Kurz nach 6:45. Einen schönen guten Morgen. In Europas schönster Stadt, in Görlitz, beginnt heute das Altstadtfest. Und was heute sonst noch wichtig ist und wichtig wird, das erfahren Sie auch gleich bei uns in den Nachrichten.
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6: Mit Conny Hartmann. Guten Morgen. Die Stadt Zwickau plant im kommenden Jahr einen zweiten Blitzeranhänger zu mieten für 150.000 Euro. Der Finanzausschuss muss noch zustimmen. Polizeitaucher haben gestern aus der Talsperre Pöhl zwei Leichen geborgen. Es handelt sich um zwei Männer, die seit Ende Juni nach einem Tretbootausflug vermisst wurden. Nach dem schweren Unwetter in der Sächsischen Schweiz Ende Juli wird an der Felsenbühne Rathen weiter aufgeräumt, jetzt auch mit Hubschrauberunterstützung. Mehr als 11 Jahre nach dem Germanwings-Absturz in den französischen Alpen beginnt heute ein neuer Schmerzensgeldprozess. Vor dem Landgericht Braunschweig fordern 30 Hinterbliebene jeweils bis zu 110.000 Euro. In Fraureuth wird am Nachmittag ein Bowl- und Mehrgenerationenplatz eröffnet. Eine Infotafel erläutert die Idee des Projekts und gibt einen Überblick über die Spielregeln.
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7: Im Studio Jens Umbreit, guten Morgen. Die vier deutschen Champions-League-Teilnehmer kennen ihre Gegner für die Liga-Phase. RB Leipzig erwischte dabei unter anderem Real Madrid und Manchester City. Dazu geht es auswärts zu Manchester United. Borussia Dortmund bekommt es mit dem englischen Meister FC Arsenal und Inter Mailand zu tun. Bayern München trifft unter anderem auf Arsenal und Atletico Madrid. Und Stuttgart spielt gegen Inter und ebenfalls Atletico Madrid. Mit Bayern und Stuttgart startet heute Abend auch die neue Saison der Fußball-Bundesliga. Die Bayern haben seit 2011 kein Bundesliga-Auftaktspiel mehr verloren. Anstoß in München ist um 20.30 Uhr und der SC Freiburg steht in der Ligaphase der Conference League. Die Freiburger gewannen auch das Playoff-Rückspiel gegen den FC Motherwell klar mit 4:1. Bereits das Hinspiel hatte der Bundesligist in Schottland mit 3:1 für sich entschieden.
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9: Einen wunderschönen guten Morgen und wir starten mit einem Glückwunsch. Ein Jahr Brauhaus Esch heute. Na, herzlichste Glückwünsche von uns allen. Und wir hoffen ja sehr, dass das Wetter heute mitspielt. Es wird ein etwas wechselhafter Tag werden. Also alles ist irgendwie möglich. Auch mal ein Tropfen oder ein Gewitter. Die Temperaturen spielen mit 26 Grad. Die Höchstwerte. Morgen der Tag. Der wird wahrscheinlich eher so ein bisschen trüb und nass werden. Es lockert dann aber im weiteren Tagesverlauf auch auf, wollte ich sagen. Und die Sonne, die guckt immer mal raus. Kräftiger Wind ist allerdings weiterhin möglich. Die Temperaturen gehen morgen ein kleines Stück nach unten und auf den Straßen haben wir momentan noch nichts. Jetzt erstmal einen guten Start. Schönes Wochenende.
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13: Becky, Becky! Zeit aufzustehen!
14: Ja, es ist 5 Minuten.

0: Minuten vor 6:30 und es wird immer später. Becky. Also, auf geht's. Wir wünschen einen schönen Freitagmorgen.
1: Guten Start.
2: Becky. 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

0: Morgen. Es ist jetzt 7:02.
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0: 6 Minuten nach 6:30.
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3: Einen wunderbaren Start in den heutigen Freitag. Ziemlich warm und ziemlich windig, fast überall. Und dazu gibt es einen Mix aus Sonne und Wolken. Allerdings können ein paar mehr Wolken aufziehen und im Laufe des Tages auch immer mal für einen Schauer sorgen. Auf den Straßen ist aber alles noch ruhig. Keine Staus und Blitzer sind uns gemeldet worden. Gute Fahrt, schönes Wochenende.
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0: Das wird ein schönes Wochenende. Können wir das einfach jetzt mal so voranstellen?
1: Ja. Wieso?
0: Wir gehen davon aus, ja, prinzipiell, jedes Wochenende ist ein schönes Wochenende. Ja, also jedenfalls die meisten. Und dieses Wochenende wird es vielleicht ein besonders schönes, weil entlang der Sächsischen Weinstraße, lese ich gerade, ist am Wochenende Tag des offenen Weingutes. Das ist doch toll.
1: Oh, das ist so deins, oder?
0: Ja, das ist
1: einfach
0: schön.
1: So ein bisschen langschlendern,
0: ja.
1: Und dort ein Weinchen und dort ein Weinchen und puh.
0: Jetzt so im Spätsommer, ja, ach, das ist doch herrlich. Tag des offenen Weinguts, also wenn Sie dazu kommen, weil es ist ja viel los jetzt überhaupt an diesem Wochenende. Fall, ja. Aber das wäre ja vielleicht mal ein Tipp. Wenn jetzt mein lieber Freund, der Chefmetrologe Michael Klein da wäre, würde ich ihn fragen, ob man sich denn da entspannt in den Weinberg hocken kann irgendwie. Der Michael Klein ist im Urlaub in Schweden, hat kein gutes Wetter, hat er schon gesagt, ja, da wo er gerade rumdümpelt. Ja, gut, der Michael ist nicht da, aber wir haben ja unsere Wetterpraktikantin Christine. Das ist auch nicht abwertend gemeint.
1: Ja, naja, das Wetter ist auch so.
0: Wie?
1: Wie Wetterpraktikantin halt. Wobei, es gibt ja kein schlechtes Wetter. Ne? Insofern, wenn man sich entsprechend anzieht. Ich habe mir gestern ein ganz neues, hübsches Regencape gekauft. Mhm. Ein pinkfarbenes mit pinkfarbenen Herzen drauf.
0: Okay.
1: Ja, ganz toll. Habe ich mich total gefreut, weil wir waren ja letztes Wochenende an der Ostsee. Mhm. Und da gibt es ja, also hier im Schickimicki-Laden, habe ich genau das gleiche gesehen. Und darf ich das sagen?
0: Ja.
1: Da standen 129 Euro dran.
0: Okay.
1: Dachte ich, kauf doch nicht für 129 Euro ein Regencape. Mhm. Und gestern habe ich bei mir im Lädchen durch Zufall, ich dachte, das kennst du doch wirklich genau die gleiche Marke. Weißt du, was ich bezahlt habe?
0: Ja.
1: 39,90 Euro.
0: Piste.
1: Kannst du mal wissen.
0: Und schwupps
1: war es meins.
0: Die Ostseesteuer.
1: Aber 100 Euro, ich meine, von 40 auf 130.
0: Aber darf ich nochmal fragen, pink mit Herzchen?
1: Ja, also so ein helles Pink mit dunklerem pinkfarbenen Herzchen drauf.
0: Habe ich noch viele Fragen.
1: Und so ein ganz langes, weißt du so?
0: Also Wetter durchwachsen am Wochenende?
1: Ja, genau. Also das Regencape werden wir wahrscheinlich brauchen, müssen wir gucken. Vielleicht heute Abend schon. Heute nochmal sehr warm, aber wie gesagt, die Schauer kommen reingezogen. Und das Wochenende ist dann durchwachsen. Morgen geht es wahrscheinlich eher mit Regen los. Später dann freundlicher. Sonntag auch von allem etwas.
0: Ja. Alles klar. Darauf jetzt noch eins.
1: Käffchen?
0: Käffchen. Ja.

0: Ja, dann mal einen schönen Freitagmorgen für Sie. Donald Trump hat den Ontariosee, den Lake Ontario, der heißt seit hunderten Jahren so, den hat er in Lake America umbenannt. Der See verbindet ja die USA mit Kanada und Trump möchte jetzt einfach nur klar machen, wer dort oben im Norden das Sagen hat. Sie sehen also die Diskussion darüber, ob die Welt immer mehr verblödet oder nicht, die dreht sich gar nicht mehr um das oder nicht. Was heute sonst noch wichtig ist und wichtig wird, das erfahren Sie auch gleich bei uns in den Nachrichten.
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3: Mit Conny Hartmann. Guten Morgen. Die Stadt will im kommenden Jahr einen zweiten Blitzeranhänger vom Hersteller mieten. 150.000 Euro soll der Finanzausschuss am 8. September dafür locker machen. Und nochmal genauso viel für die Verlängerung des Mietverhältnisses für den Blitzeranhänger, der schon im Einsatz ist. So könnte den Forderungen aus der Bevölkerung nach mehr Tempokontrollen Rechnung getragen werden, heißt es in der Beschlussvorlage. Eingesetzt werden die Hänger laut Stadt in der Nähe von Schulen, Kindergärten und an Unfallschwerpunkten. Polizeitaucher haben gestern aus der Talsperre Pöhl zwei Leichen geborgen. Wie die Polizei in Zwickau mitteilte, handelt es sich um zwei Männer, die seit Ende Juni nach einem Tretbootausflug vermisst wurden. Sie waren damals ins Wasser gesprungen und von der Strömung abgetrieben worden. Eine Frau schaffte es mit dem Tretboot zurück ans Ufer. AfD-Fraktionschef Björn Höcke startet einen neuen Anlauf, um Thüringens Ministerpräsident Mario Vogt aus dem Amt zu drängen. Im Landtag in Erfurt wird heute über einen Misstrauensantrag der AfD-Fraktion entschieden. Anlass ist Vogts aberkannter Doktortitel und sein erfolgloser Widerspruch dagegen bei der TU Chemnitz. Knapp 4 Monate nach der Amokfahrt in Leipzig hat die Staatsanwaltschaft Anklage gegen den mutmaßlichen Täter erhoben. Frank Selig weiß mehr.
4: Dem 33-jährigen Leipziger wird Mord in 2 Fällen sowie versuchter Mord in 85 Fällen vorgeworfen. Bei der Amokfahrt am 4. Mai starben 2 Menschen, zahlreiche weitere wurden teils schwer verletzt. Die Ermittler gehen davon aus, dass er möglichst viele Menschen töten wollte. K. soll die Tat seiner Ex-Partnerin in einer Nachricht zuvor angedroht haben. Die Behörden hätten aber nicht darauf reagiert, kritisierte sie nach der Tat. Im Zentrum der Verhandlung werde das Gutachten zur Schuldfähigkeit des Mannes stehen. Heißt es. Einen Termin gibt es bisher aber nicht.
3: Frau Reuth bekommt einen neuen Ort für Begegnung und Bewegung. Heute eröffnet der Verein Freiraum Kultur einen Bowl- und Mehrgenerationenplatz an der Ferdinand-Puchert-Straße. Ab 17 Uhr sind alle Bürger eingeladen, den Platz kennenzulernen. Eine Infotafel erläutert die Idee des Projekts und gibt einen Überblick über die wichtigsten Spielregeln.
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6: Einen wunderschönen Freitag. Naja, ein paar Wolken sind schon am Himmel zu sehen. Es gibt aber auch noch ein paar Wolkenlücken. Der Tagesstart ist recht freundlich. Der Tag an sich ziemlich wechselhaft. Es kann durchaus auch mal einen Schauer oder Gewitter geben bei bis zu 26 Grad. Morgen starten wir auch erstmal ziemlich trüb, aber im weiteren Tagesverlauf lockert Stück für Stück auf. Die Sonne kommt raus. Kräftiger Wind ist allerdings möglich. Die Temperaturen gehen ein kleines Stück nach unten. Morgen kriegen wir so um die 22 Grad. Und auf den Straßen haben wir einen Unfall bzw. einen medizinischen Notfall auf der B93 Richtung Borna zwischen Pöbitz und Krossen. Deswegen Feuerwehreinsatz. Die rechte Spur ist gesperrt.
7: Ja, danke schön, Miri.
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0: einen wunderschönen guten Morgen wünschen wir natürlich auch. Nicht ganz im Dreiländereck, aber ein bisschen weiter oben, jetzt mal so geografisch gesehen. Mensch, heute beginnt das Altstadtfest in Görlitz, wollte ich nur noch mal sagen.
1: Verrückt, ja. In Bautzen auch, die feiern auch Altstadtfest.
0: Das wird auch gefeiert, ja. Mensch, die schönsten Städte Europas, wenn ich das mal so sagen darf. Mhm. Bautzen, Görlitz, toll. Ja. Also, muss man hin, aber natürlich noch vieles anderes los. Jetzt wünschen wir erstmal einen tollen Freitag. Der geht nämlich auch los. Freitag, der 28. August. Es ist kurz vor 7.
2: Morgen. 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

0: Hasch mich, ich bin der Sommer. Und heute wird es nochmal richtig heiß. Heute Abend, denn es gibt ein tolles Konzert.
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0: Die wir jetzt verschenken. Und zwar heute Abend für...
2: Unheilig! Ja. Unheilig der Graf am Dresdner Elbufer bei den Filmnächten. Mhm. Heute und morgen Abend, also zwei Konzerte und beide Ratzefatze ausverkauft. Da gibt's nichts mehr, ne?
0: Verstehe ich nicht. Aber
2: wie verstehst du nicht?
0: Ich bin nicht so der Fan, ehrlich gesagt. Ich bin jetzt nicht so gut der große Unheilig.
2: Naja, aber also ich finde, der hat so eine tolle Stimme. Und ich habe den, der war dieses Jahr bei Sing Mein Song, hier das Tauschkonzert dabei. Und das gucke ich ganz gerne mal, weil das irgendwie, da singen ja immer so die Künstler von den anderen Künstlern die Lieder. Und da fand ich den irre überzeugend.
0: Also das, der ist als
2: menschlich,
0: Typ,
2: der hat so ganz
0: als
2: toll
0: Typ, das wollte ich sagen, als Typ ist der total sympathisch.
2: Ja, also das fand ich toll.
0: Aber es hat ja mit der Musik nichts zu tun, aber die kann man ja mögen. Und ich war damals ganz froh, habe ich gesagt, jetzt kann er seine Menschlichkeit ausleben, als sie gesagt haben, wir verabschieden uns, wir ziehen uns zurück für immer. Mhm. Und habe ich gedacht, ja, das ist mal eine gute Nachricht. Aber er bleibt uns ja als Mensch erhalten, weil er wirklich ein toller Typ ist. Das ist er wirklich.
2: Es kann auch sein, dass deine Meinung einfach niemanden interessiert, weil ich sag's nochmal, beide Konzerte sind ausverkauft. So. Und wir haben uns aber gekümmert und haben noch Tickets hier. Und zwar für heute Abend. Hätten wir jetzt Tickets, wenn Sie das also ganz anders sehen als der André, wenn Sie sagen, klar, unheilig, dann auch in der Kulisse, ne, am Elbufer. Das kann man schon machen. Ja. Dann würden wir jetzt Tickets für das Konzert heute Abend verschenken. Rufen Sie einfach mal durch.
0: Ja.
2: 08000 78 8000. Hm. Ne, das
0: ich
2: ist
0: glaub,
2: die Nummer.
0: Da
2: natürlich. 08000 78 8000. Jetzt anrufen. Es gibt Last-Minute-Tickets für den Grafen für unheilig.
0: Guck mal, was die Leitung
2: gemacht. Soll ich mal
0: rangehen?
2: Ja, lass dich mal überzeugen. Lass dir mal erklären, warum das toll ist.
0: So, guten Morgen, hier ist das Radio. Wer ist da?
3: Guten Morgen, hier ist Katrin Jone.
0: Katrin, hallo. Weshalb rufst du an?
3: Ich wollte mich um die Karten für das Konzert heute in Dresden bewerben.
0: Okay.
2: So, bist du Fan, Katrin, oder ist jetzt einfach nur so, dass du sagst, ich will mal zu einem coolen Konzert gehen?
3: Alles beides ein bisschen.
0: Okay.
2: Das heißt aber,
3: ich wäre sehr neugierig.
2: Die Musik, mit der Musik kannst du schon was anfangen, so unheilig.
3: Ja.
0: Hm? Mit wem wird's denn gehen? Wir haben zwei Tickets.
3: Da bin ich jetzt selber noch auf der Suche, aber das muss ich noch entscheiden.
0: Also,
2: ich würde sagen, nimmst du einen André mit.
0: Ich stehe nicht zur Verfügung. Also nicht wegen dir, Katrin, sondern
3: wegen... eigentlich.
0: Okay, du, pass auf, dann mach was so, du bekommst die Tickets, Katrin.
3: Okay, vielen Dank euch.
0: Aber sehr, sehr gern. Dann viel Spaß heute Abend bei Unheilig und überhaupt schon mal einen guten Start ins Wochenende dann, ja?
3: Vielen lieben Dank euch.
0: Okay, gerne.
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0: Da ist er, natürlich der Graf, geboren um zu leben. 5 Minuten nach 7, einen schönen Freitagmorgen für Sie.

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0: So, es ist 11:07. Einen wunderschönen guten Morgen. Es ist Freitag. Katrin hat aufgelegt. Katrin hat gerade eben Tickets gewonnen, also geschenkt bekommen von uns für Unheilig und hat einfach aufgelegt, nachdem wir fertig waren. Aber müssen ihr doch noch sagen, wie sie an die Tickets kommt.
1: Genau,
0: wir
1: brauchen noch ein paar Daten. Also, liebe Katrin, wenn du das hörst, ruf noch mal durch, damit du dann auch wirklich reinkommst bei Unheilig.
0: Vielleicht hat sie sich's anders überlegt.
1: Du meinst, sie will doch nicht gehen? Sie hat einen Künstler verwechselt.
0: Nein. Nee, er hat doch gesagt, dass sie das toll findet.
1: Ja, Katrin ruft bestimmt gleich nochmal an.
0: Denke ich auch. Jetzt guck mal, jetzt klingelt
1: jetzt schon.
0: Soll ich schon mal? Ist das die Katrin?
1: Ich weiß es nicht, ob es die Katrin ist. Also, wir haben keine Tickets mehr. Insofern, wenn es jetzt jemand anderes ist.
0: Ich sage gleich, wir haben keine Tickets.
1: Nee, die sind alle.
0: Ich gehe mal gerade, ob es die Katrin ist. Katrin, bist du es?
2: Na, hallo, hier bin ich nochmal.
1: Oh, Mensch, Katrin. Kannst du nicht einfach auflegen, Katrin.
0: Also, du hast es ja.
2: Ich bin etwas verwirrt, sorry.
0: Ja, kein Problem.
2: Letztes Mal, als ich Karten gewonnen hatte, waren die dann hinterlegt.
1: Achso, da bleib einfach mal dran, ich erkläre dir das gleich dann, also ohne Radio erkläre ich dir, wie du rankommst.
0: Ohne Radio, mach mal ganz in Ruhe.
1: Bleib mal kurz in der Leitung.
0: Aber wir hatten Angst, du hast es dir anders überlegt.
2: Nein, auf keinen Fall. Okay. Ich freue mich sehr und ich freue mich auch sehr über eure Sendung.
0: Sehr schön. Ach, und wir freuen uns sehr, dass du das ab und zu hörst. Katrin, dann ganz viel Spaß nochmal und jetzt bleib in der Leitung. Allerdings muss ich ganz kurz, weil Christine ist ja auch Wetterpraktikantin, muss jetzt ganz kurz noch sagen, wie das Wetter wird heute Abend für dich und alle, die beim Konzert sind und überhaupt egal, wo sie rumdümpeln heute.
1: Ja, es wird ja viel gefeiert. Ja. Also ich würde zur Sicherheit, sage ich mal, ein Regencape mitnehmen, weil es könnte sein, dass es am Nachmittag, am Abend schon erste Schauer gibt. Das wird nicht überall passieren, aber es ist zumindest die Möglichkeit. Mhm. Aber es wird ein sehr warmer Abend, also auch warmer Regen quasi, weil wir kriegen heute Temperaturen örtlich schon nochmal so bei 27, 28 Grad. Morgen ist die erste Tageshälfte eher grau und wechselhaft und teilweise mit Regen. In der zweiten Tageshälfte wird es dann wieder schöner. Okay. Die Temperaturen am Wochenende nicht mehr ganz so warm.
0: Aber eben auch nicht so kalt. Nee. Der hat doch auch, der Unheilige, der Graf, ja, Winter.
1: Ja, stimmt.
0: Boah, oh Gott. Das ist alles zu düster. Ich weiß mal auch nicht. Ich mache jetzt gute Laune.
1: Ja. Kann ich jetzt hier mit der Katrin? Kann ich
0: ihr könnt jetzt ein bisschen plaudern. Ja, wir machen noch ein Käffchen dazu und Ihnen und euch jetzt einen guten Start in den Freitag gleich 7:45.

0: Es ist kurz vor 7:45. Guten Morgen allerseits. Und heute Abend startet die erste Fußball-Bundesliga in die neue Saison. Traditionell kommt dem amtierenden deutschen Meister das Auftaktspiel zu. Das beginnt 20:30. Dann spielt Bayern München gegen Stuttgart. Was abgesehen vom Fußball heute sonst noch wichtig ist und wichtig wird, das erfahren Sie auch alles gleich bei uns in den Nachrichten.
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15: Mit Conny Hartmann. Guten Morgen. Die Stadt Zwickau.

Moskau plant im kommenden Jahr einen zweiten Blitzeranhänger zu mieten für 150.000 Euro. Der Finanzausschuss muss noch zustimmen. Das ehemalige Haus der DSF ist jetzt in Dresden versteigert worden. Es kam für 30.000 Euro unter den Hammer. Damit wurde der Freistaat Sachsen die Immobilie im zweiten Anlauf los. 3 Tage lang feiert Planetz ab heute seinen neuen Markt. Geboten werden unter anderem

0: eine Sexrakete ab vom Weltraumbahnhof in Französisch-Guinea. In der Fußball-Bundesliga rollt heute wieder der Ball. In der Münchner Allianz Arena eröffnen am Abend der FC Bayern und der VfB Stuttgart die 64. Bundesliga-Saison.
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4: Einen wunderschönen Freitag. Ich hoffe, Sie haben einen guten Start ins Wochenende. Es wird ein ziemlich wechselhafter Tag, also ein paar Wolken mischen immer mal mit. Und zwischendurch kann es durchaus auch mal einen Schauer oder Gewitter geben. Die Temperaturen bleiben weiter angenehm mit bis zu 26 Grad. Morgen erstmal ein bisschen trüb, ein bisschen nass im weiteren Tagesverlauf, soll es aber auflockern. Die Sonne kommt dann immer mehr raus. Der kräftige Wind, der wird uns auch morgen erhalten bleiben und die Temperaturen gehen ein Stück nach unten. Und auf den Straßen haben wir nichts weiter. Da ist alles entspannt gerade. Aber vielleicht sagen Sie jetzt, hoppala, ich habe was gesehen, dann rufen Sie mich gerne an. 03x800 und die 4 ist die Nummer, unter der Sie mich erreichen.
5: Ja, danke schön, Miri.
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1: 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Und hier sind Ihre Gastgeber.
5: Was sind deine Finger?
1: Christine.
8: Hallo.
1: Und André Hart.
9: Lalalalalala.
10: War es das, was du hören wolltest? Ja?
5: Das ist meine Schokolade.
8: Du wirst ja wohl schon mit deinen Tafel Fingern Schokolade mit ja? ein Stückchen abgeben können.
5: Da steht auch ganz groß André dran. Ja, die haben das so schön gemacht. Mhm. Also vielen, vielen Dank. Es ist keine Schleichwerbung. Es ist nur ein Dankeschön an das Lind-Team. Ach, das ist ja wirklich... Die haben das so hübsch gemacht. Guck mal, da steht drauf André.
8: Jetzt nicht mehr.
5: André.
8: Jetzt steht nur noch an.
5: Hast du ja, stimmt. Ja, du hast das Dreh aufgefuttert.
8: Ja.
5: Ja, okay. Weil sie eben den Dreh raus hat, unsere Christine, ist ja auch unser Lehrerkind. Und abgesehen vom Schokoladeessen hat sie natürlich noch viel, viel mehr drauf. Zum Beispiel, ja, macht sie schlau.
8: Ja.
5: Was haben wir denn heute?
8: Wir müssen das Leuchtplankton nochmal aufgreifen.
5: Ja,
8: vom Wochenende an der Ostsee. Ich habe es ja gesehen. Also Leuchtplankton quasi im Wasser. Und alle haben gesagt, ah, na Quatsch, du warst schon ein bisschen betrunken und was weiß ich, was ihr da gesehen habt. Und nein, Leuchtplankton gibt es wirklich. Das ist ein biologisches Phänomen. Das ist ganz was Tolles. Was da wie, warum, wieso leuchtet, klären wir gleich.
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0: Maggie Reilly. Es ist ganz genau 7:30, einen schönen Freitagmorgen und wir wollen jetzt mal ein bisschen Licht ins Dunkel bringen, im wahrsten Sinne des Wortes. Wir waren ja am Wochenende an der Ostsee, so ein bisschen im Team, ja, und also im Teamausflug quasi. Und Christine hat dort angeblich Leuchtplankton gesehen. Was es damit auf sich hat, das erklärt sie uns jetzt nochmal aller Ruhe.
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2: Also das Leuchtplankton bzw. das

0: Leeres Leuchten ist ein echtes biologisches Phänomen, das durch winzige Kleinstlebewesen ausgelöst wird. Das sieht aus wie Glühwürmchen im Wasser. Es handelt sich um Einzeller, also Plankton, Algen. Durch Berührungsreize beim Brechen der Wellen oder direkt am Strand, also durch mechanische Reize, wird die sogenannte Biolumineszenz ausgelöst. Die Mikroorganismen entsenden kaltes, helles Licht. Deshalb werden die Teilchen in der Ostsee auch gerne mal Nachtlaternchen genannt. Biologen vermuten hinter diesem Leuchten einen Verteidigungsmechanismus. Durch das plötzliche Aufblitzen werden Feinde erschreckt und abgeschreckt. Etwa seit der Jahrtausendwende kann das Leuchtplankton ab und an auch mal in der Ostsee oder in der Nordsee beobachtet werden, wenn das Meer besonders warm ist und viele Tage die Sonne geschienen hat. Also Leuchtplankton gibt es wirklich, und wer die Wasserglühwürmchen, nennen wir sie jetzt einfach mal, wer die einmal gesehen hat, der wird sie auch so schnell nicht wieder vergessen. Das sieht wirklich ganz toll aus.
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0: 4 Minuten nach 7:30.
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3: Einen wunderbaren Start ins Wochenende. Ein paar Wolken haben wir am Himmel. Es ist ein ziemlich wechselhafter Tag heute. Es kann durchaus auch mal einen Schauer geben, aber die Sonne lässt sich auch immer mal blicken. Bei Temperaturen um die 26 Grad und auf den Straßen ist alles noch ruhig. Da haben wir noch nichts weiter, aber Sie vielleicht dann gerne melden. 03 mal 800 und die 4 ist die Nummer.
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0: 7.42 Uhr, 12 Minuten nach halb acht. Einen Viva wunderschönen guten Morgen wünschen wir Ihnen an diesem Freitag. Und es war kein leichter Abend für Friedrich Merz. Wir müssen mal über die Kollegen von RTL, also von den Fernsehkollegen jetzt kurz berichten, die gestern Abend dieses Format, ich weiß gar nicht, ist das ein neues Format? Ja, am Tisch mit Merz hieß die Sendung. Am Tisch mit Merz, da sitzen also normale Leute, also ja. Bürgerinnen, Bürger, die dann eben mit dem Kanzler diskutieren. In einer relativ intimen Runde, also jetzt nicht Hunderte oder Zweihunderte, das kennt man ja in diesen Arenen, sondern wirklich relativ kleine Runde. Und da war eine Kinderärztin, also die wusste schon, wovon sie redet, also mitten aus dem Leben. Und die hat dann richtig losgebrettert. Warum brechen Sie Ihren Amtseid? Ja, warum machen Sie Politik nicht zum Wohle der Menschen, sondern gegen das Wohl der Menschen. Jeder weiß, sie sind 70 Jahre alt und Multimillionär und sie machen eben keine Politik für die Leute, die jetzt 40 sind und er zerstört die Zukunft der Kinder und so weiter. Also das war richtig harter Tobak.
1: Und was hat er, was hat er gesagt?
0: Er hat gesagt, es geht jetzt zu weit und der Vorwurf sei eine persönliche Herabsetzung. Aber er ist jetzt nicht irgendwie ausgestiegen aus der Diskussion, sondern die haben dann schon weitergeredet. Gab ja auch noch andere Gäste dort am Tisch. Aber ich finde das toll. Das ist eben Demokratie.
1: Ja? Also hat er sich gut, also ich meine, ich habe es nicht gesehen,
0: ich glaube, er will ja jetzt wirklich versuchen, auch so ein bisschen Zuversicht reinzubringen wieder ins Land. Er hat ja gesagt, wir müssen gegen die Verdrießlichkeit anderen, ja, das ist so überall so ein bisschen so das Gemeckere und so weiter. Aber es gibt eben leider auch Punkte und da hat ja die Kinderärztin durchaus auch nicht ganz Unrecht. Also Punkte, wo wirklich ziemlich viel schief läuft. Aber ich finde das eben toll. Was ich sagen wollte, ist, dass das eben möglich ist, darüber offen zu diskutieren. Dass
1: man
0: das
1: warum sollte es nicht
0: Kanzler
1: sein,
0: auch mal ins Gesicht sagen kann, ja, sie machen Politik gegen die Menschen, sie sind 70 Jahre alt, Multimillionär, sie haben überhaupt keine Ahnung, was da draußen los ist.
1: Na, warum soll man ihm das nicht sagen können?
0: Eben, finde ich toll.
1: Klar. Du kannst ja auch, du erzählst doch auch alles im Radio, was du denkst, was richtig ist.
0: Da gibt es ja sicherlich auch viel Ärger, aber es gibt eben auch viele Länder, da gehst du dafür ins Gefängnis.
1: Ja, das stimmt, aber das ist eben die Demokratie bei uns.
0: Finde ich toll, großartig. Und deswegen ist es so wichtig, dass wir uns das erhalten.
1: Okay,
0: ja, gut. Auch die Meinung des Andersdenkenden.
1: Ja, ich hab's verpasst. Ne?
0: Ja,
1: kann dazu jetzt nicht so viel beitragen.
0: Am Tisch mit Merz bei RTL.
1: Das ist aber auch, es klingt auch ein bisschen wie so eine Kochshow am Tisch mit Merz.
0: Ja, stimmt.
1: Gibt das wieder was backen und dann würden alle mal durchtesten.
0: Ja.
1: ob der kocht?
0: Ich glaube ja.
1: Meinst du, der steht zu Hause in der Küche und...
0: Ja, ich denke schon, so ein bisschen runterzukommen und so weiter. Ja. Okay. Er hat es ja auch nicht leicht.
1: Komm,
0: So, am Radio mit Christine. So heißt, so könnte diese Sendung heißen, weil Christine
1: also
0: ist unsere...
1: Kochshow wird es nicht, das kann ich Ihnen sagen.
0: Wetterpraktikantin, das wäre mal eine andere Kochshow. Micha Klein ist ja nicht da, unser Chefmeteorologe. Deswegen ganz kurz zusammengefasst, Wochenende wird ein bisschen durchwachsen.
1: Also es geht heute sehr warm los. Allerdings stehen die Wolken quasi schon in den Startlöchern und wahrscheinlich werden wir im Laufe des Tages auch schon erste Schauer und vielleicht auch Gewitter kriegen. Müssen wir gucken, wird nicht überall passieren, aber die Wahrscheinlichkeit besteht. Morgen ist es genau andersrum. Morgen die erste Tageshälfte grau und teilweise nass. Später wird es dann wieder netter. Sonntag auch durchwachsenes Wetter, ist nicht mehr ganz so warm am Wochenende.
0: Alles klar, darauf jetzt noch eins.
1: Käffchen.

0: Ja, dann mal einen schönen Freitagmorgen für Sie. Donald Trump hat den Ontariosee, den Lake Ontario, der heißt seit hunderten Jahren so, den hat er in Lake America umbenannt. Der See verbindet ja die USA mit Kanada und Trump möchte jetzt einfach nur klar machen, wer dort oben im Norden das Sagen hat. Sie sehen also die Diskussion darüber, ob die Welt immer mehr verblödet oder nicht, die dreht sich gar nicht mehr um das oder nicht. Was heute sonst noch wichtig ist und wichtig wird, das erfahren Sie auch gleich bei uns in den Nachrichten.
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3: Mit Conny Hartmann. Guten Morgen. Einer reicht nicht, sagt die Stadt. Sie will im kommenden Jahr einen zweiten Blitzeranhänger vom Hersteller mieten. 150.000 Euro soll der Finanzausschuss am 8. September dafür locker machen. Gunnar Tichy berichtet.
4: Ja, und nochmal genauso viel für die Verlängerung des Mietverhältnisses für den Blitzeranhänger, der schon im Einsatz ist. So könnte den Forderungen aus der Bevölkerung nach mehr Tempokontrollen Rechnung getragen werden, heißt es in der Beschlussvorlage. Und die Verwaltung nennt eine Zahl im Schnitt 57 Mal pro Tag, schlägt der Superblitzer in Zwickau zu. Eingesetzt werden die sogenannten Enforcement-Trailer, laut Stadt, in der Nähe von Schulen, Kindergärten und an Unfallschwerpunkten.
3: Für das ehemalige Haus der DSF hat sich ein neuer Eigentümer gefunden. Das leerstehende Gebäude an der Max-Pechstein-Straße ist jetzt in Dresden versteigert worden. Nachdem es vor einem Jahr für 65.000 Euro nicht weggegangen war, kam es nun für 30.000 Euro unter den Hammer. 1.000 Euro mehr als das Mindestgebot. 3 Tage lang feiert Planitz ab heute seinen neuen Markt. Geboten werden unter anderem ein Kinoabend, ein umfangreiches Bühnenprogramm und ein deutsch-französisches Bürgerfest. Und es präsentieren sich mehr als 40 Vereine, Unternehmen und Einrichtungen. Der Absturz einer Germanwings-Maschine in den Alpen mit 150 Toten ist auch nach mehr als 10 Jahren juristisch noch nicht abgeschlossen. Vor Gericht wird heute in Braunschweig in einem neuen Verfahren um zusätzlichen Schadenersatz gestritten. Mehr von Thomas Bremser.
5: Der Co-Pilot hat die Maschine damals bewusst zum Absturz gebracht. Zu diesem Ergebnis kommen die offiziellen Untersuchungen. Ein Arzt hatte 2 Wochen vorher eine mögliche Psychose festgestellt. Die Lufthansa zahlte den Hinterbliebenen mehrere 10.000 Euro, einige fordern noch Geld vom Staat. Denn der ist verantwortlich für die flugmedizinischen Untersuchungen der Crew. Die hätte der Co-Pilot gar nicht bestehen dürfen, sagen die Kläger.
3: Bei einer Juwelenausstellung in einem Wiener Museum ist ein wertvolles Diamantenkollier gestohlen worden. 2 unbekannte Männer hatten während der Besucherzeit eine Vitrine eingeschlagen und waren dann mit dem Ausstellungsstück geflüchtet.
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7: Guten Morgen und einen schönen Start ins Wochenende. Naja, momentan hängen schon ein paar Wolken am Himmel und das wird ein ziemlich wechselhafter Tag werden. Es kann durchaus auch mal Schauer und Gewitter geben zwischendurch. Die Temperaturen gehen auf bis zu 26 Grad rauf. Morgen der Tagesstart auch noch so ein bisschen trüb und nass. Im weiteren Tagesverlauf soll es dann aber auflockern. Die Sonne kommt dann immer mal raus. Der Wind ist allerdings auch morgen wieder kräftig und die Temperaturen gehen auf 22 Grad rauf. Und auf den Straßen ist alles noch ruhig. Da haben wir nichts weiter. Aber Sie vielleicht, Sie haben vielleicht irgendwas entdeckt, dann sagen Sie gerne Bescheid. 03x800 und die 4, das gebe ich dann direkt weiter. Gute Fahrt.
8: Dankeschön, Miri.
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9: Hallo.
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10: So, ho, ho.
8: Hey.
10: Hey, Friends. Das ist aber schön, dass wir zusammen in diesen Freitag starten können. Es ist der 28. August 2026. Es ist jede Menge los am Wochenende, das kann man schon mal sagen. Mhm. Überall in Sachsen.
9: Genau,

0: Einen kleinen Überblick, was wo wie gefeiert wird, haben wir gleich mal für Sie.
1: Okay. 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

0: schöne Welt.
1: Das wünschen wir euch, das wünschen wir Ihnen. Und damit das auch klappt, kommt jetzt Christine ins Spiel mit ein paar exklusiven Wochenendtipps. Was hast du denn Schönes?
2: Ja, mit einem Sommerfest wird am Wochenende der neue Planitzer Markt gefeiert. Los geht's heute mit einem Kinoabend unter freiem Himmel, organisiert vom Jugendclub Spinnwebe. Morgen gibt's dann ein buntes Programm auf zwei Bühnen, unter anderem mit Drandfichten. Hinter Zwickauer Fassaden schauen und Neues entdecken, das ist morgen ab 14 Uhr bei den Innenhofmomenten möglich. 13 Höfe machen mit. Im Hasenwald in Ebersbrunn spielt morgen Abend SK5. Die Truppe ist mit ihrem Musikmixen Garant für gute Stimmung. Los geht's um 20 Uhr. Morgen ist auch Nacht der Schlösser. Da öffnen die schönsten Burgen und Schlösser im Kreis Zwickau. Und die Muldentalbahn fährt zwischen Glauchau und Wolkenburg. Und heute Abend feiert das Musical Der Graf von Monte Cristo auf der Freilichtbühne Premiere. Die Geschichte dreht sich um den jungen Seemann Edmund, der unschuldig ins Gefängnis geworfen wird und nach seiner Flucht eine raffinierte Rache übt. Seine geliebte Mercedes wird von Christina Maria Gass gespielt.
3: Große Musik, große Gefühle und eine spannende Geschichte. Ja, und das Ganze unter freiem Himmel. Also ich glaube, das sollte man sich nicht entgehen lassen.
2: Beginn ist um 19 Uhr und die Tickets kriegen Sie jetzt von uns. Also rufen Sie durch. 0375 200 und 4x5 ist die Nummer. Es geht zum Grafen von Monte Cristo auf der Freilichtbühne. 0375 200 und 4x5.
1: Alles klar. Dankeschön, Christine.

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0: jeder.
1: Aber auch wirklich jeder weiß es. Nämlich, dass Chemnitz die heimliche Hauptstadt Sachsens ist. Und da passiert am Wochenende, also was für, also das ist so toll, nämlich die dritten Highland Games.
2: Oh.
1: Wer hätte das gedacht?
2: Ist es nicht, dass hier die so ihre Ehefrauen irgendwo hoch und runter tragen und so ein Quatsch?
1: Das habe ich nicht. Ich war ja vor 2 Jahren mit dem Bernd, Grüße gehen raus. In Schottland. Und oh. Das war also in Inverness. Inverness ist ja.
2: Eure Frauen geschleppt,
1: nein, Inverness,
2: oder was?
1: Inverness ist ja die Hauptstadt praktisch der Highlands, so die inoffizielle Hauptstadt. Mhm. Und da haben wir es wirklich geschafft, zu solchen, also original schottischen, also richtig schottischen Highlands zu gehen.
2: Ja.
1: Das war im Frühsommer, die sind ja immer nur zu einer bestimmten Zeit. Ah. Und das war schon spannend. Also Frauen haben die dort nicht geschleppt, aber so Sachen wie Baumstammwerfen, natürlich der Klassiker, ne? Dass sie so diese riesen Baumstämme oder so. So Hammerwerfen haben die gemacht, oder so ein Hammer. Das sieht schon wirklich imposant aus. Das sind ja so alles wirklich so 1,90 Typen, die das machen, 2 Meter. Ja,
2: und im Schottenrock, oder?
1: Im Schottenrock. Alles im Schottenrock.
2: Okay,
1: und
2: gut.
1: Das ist ja wirklich extrem folkloristisch. Aber wenn man folkloristisch sagt, ist das schon wieder fast ein Fauxpas, weil das ist ja für die keine Folklore, das ist für die ein Lebensgefühl.
2: Ja,
1: und dann kommen die da mit ihren Dudelsäcken und oh, da wird da einmarschiert. Und also ganz, ganz großes Theater, ja, also wirklich das große Orchester. Und richtig was, also unfassbar viele Menschen, die dann da hinströmen. Ja, überall
2: aber
1: so ringsherum.
2: Nur
1: das ist ja
2: Männer.
1: Auf dem Land war das.
2: Das sind nur Männer, die das machen, oder?
1: Ich glaube.
2: Gibt es auch Frauen, die sägen und stoßen und so? Ich glaube,
1: wir haben nur Männer gesehen. Stein der Männlichkeit zum Beispiel gibt es ja nicht. Da haben die so große, da so Riesensteine, so Felsbrocken, muss man sagen. Die wiegen irgendwie, was weiß ich, 200 Kilo. Und die müssen die dann irgendwie so auf den Tisch wuchten. Das soll ich sagen, Mani. Das ist schon sehr imposant.
2: Vielleicht könnte ich Stein sein bei den Highland Games.
1: Stein. Ja, also wirklich, wenn sie das mal machen, das kann ich sehr empfehlen.
2: Kommst bei uns vorbei.
1: Ich meine, wenn sie mal freie Spitzen haben, fahren sie nach Schottland. Das ist durchaus also ein tolles Land, toller Landstrich und mit ganz wunderbaren Leuten. Und eben den Highland Games, aber am Wochenende, also morgen, ist Schottland eben in Chemnitz. Oh, Entschuldigung, ich soll ja nicht mal auf den Tisch schauen. Ist Schottland in Chemnitz, dann gibt es dort die dritten Highland Games. Und das Wetter passt auch. Es wird auch so ein bisschen schottisch.
2: Bisschen schottisch, ne? Könnte man so sagen. Also heute ist noch sehr warm. Allerdings sind die Wolken schon im Anmarsch und müssen wir gucken. Also es wird dann Schauer und Gewitter geben. Wird wahrscheinlich dann heute doch tagsüber schon passieren. Morgen ist die erste Tageshälfte eher grau und teilweise auch mit ein bisschen Regen. In der zweiten Tageshälfte wird es dann aber wieder ein bisschen hübscher. Der Sonntag auch durchwachsen. Also es ist von allem was dabei. Am Wochenende ist nicht mehr ganz so warm. Kann sonnige Phasen geben, kann aber eben auch mal regnen.
1: Okay, dann würde ich sagen, jetzt ein Käffchen auf die Schotten. Und
2: was trinken die Kaffee?
1: So? Ja, ich glaube ja.
2: Ich weiß es nicht. Du warst doch da. Gibt es da zum Frühstück?
1: Kaffee, klar,
2: ich dachte so Tee
1: Kaffee
2: oder so? Nee.
1: Auch natürlich Tee, auch Kaffee gibt es auch.
2: Okay, gut.
1: Stimmt. Ja, und Whisky. Ja, also, und weil es in Schottland so viele Schlösser gibt, machen wir jetzt Ed Sheeran mit Castle on the Hill. Das passt auch ganz gut. Und wünschen Ihnen einen guten Start in den Freitag.
2: Morgen. Moin.
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0: Ja, 8.19 Uhr. 11 Minuten vor 9, schönen Freitagmorgen. Und heute startet die Fußball-Bundesliga in die neue Saison. Traditionell kommt dem amtierenden deutschen Meister das Auftaktspiel zu. Das ist der FC Bayern München und der trifft heute Abend auf Stuttgart. 20.30 Uhr geht's los. Und was abgesehen vom Fußball heute sonst noch wichtig ist und wichtig wird, erfahren Sie auch gleich bei uns in den Nachrichten.
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8: Mit Conny Hartmann. Guten Morgen. Die Stadt Zwickau plant, im kommenden Jahr einen zweiten Blitzeranhänger zu mieten für 150.000 Euro. Der Finanzausschuss muss noch zustimmen. Polizeitaucher haben gestern aus der Talsperre Pöhl zwei Leichen geborgen. Es handelt sich um zwei Männer, die seit Ende Juni nach einem Tretbootausflug vermisst wurden. Nach dem schweren Unwetter in der Sächsischen Schweiz Ende Juli wird an der Felsenbühne Rathen weiter aufgeräumt, jetzt auch mit Hubschrauberunterstützung. Mehr als 11 Jahre nach dem Chirmenwings-Absturz in den französischen Alpen beginnt heute ein neuer Schmerzensgeldprozess. Vor dem Landgericht Braunschweig fordern 30 Hinterbliebene jeweils bis zu 110.000 Euro. In Fraureuth wird am Nachmittag ein Bowl- und Mehrgenerationenplatz eröffnet. Eine Infotafel erläutert die Idee des Projekts und gibt einen Überblick über die Spielregeln.
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10: Guten Morgen und einen schönen Start ins Wochenende. Naja, momentan hängen schon ein paar Wolken am Himmel und das wird ein ziemlich wechselhafter Tag werden. Es kann durchaus auch mal Schauer und Gewitter geben zwischendurch. Die Temperaturen gehen auf bis zu 26 Grad rauf. Morgen der Tagesstart auch noch so ein bisschen trüb und nass. Im weiteren Tagesverlauf soll es dann aber auflockern. Die Sonne kommt dann immer mal raus. Der Wind ist allerdings auch morgen wieder kräftig und die Temperaturen gehen auf 22 Grad rauf. Und auf den Straßen ist alles noch ruhig. Da haben wir nichts weiter. Aber Sie vielleicht, Sie haben vielleicht irgendwas entdeckt, dann sagen Sie gerne Bescheid. 03x800 und die 4, das gebe ich dann direkt weiter. Gute Fahrt.
11: Ja, danke schön, Miri.
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7: Es ist Freitagmorgen. Und hier sind Ihre Gastgeber. Christine.
14: Hallo.
7: Und André Hart.
15: Echt?
16: Natürlich.
11: Natürlich.
14: Na, natürlich, Mensch.
11: Ja, natürlich möchte ich mal ganz kurz die Gelegenheit nutzen, ein großes Dankeschön zu sagen. Und das meine ich jetzt ganz im Ernst. Heute Abend werden in der Landeshauptstadt die Joker im Ehrenamt verliehen.
14: Ja. Ja,
11: vom Sportminister, vom Armin Schuster. Mhm. Also das ist praktisch Ehrenamt im Sport. Und da gibt es jedes Jahr ausgewählte Persönlichkeiten, die dann diesen Joker im Ehrenamt, Joker, das ist so eine Art Trophäe, muss man sich vorstellen, ja, die das überreicht bekommen für besonderes Engagement im Sport, im Verein, und das ist natürlich großartig.
14: Also oder? Quasi der Oscar der Ehrenamt.
11: Hast du schön gesagt, der Ehrenamts-Oscar.
14: Das ist irre, was da, ich habe hier so, also du darfst die Veranstaltung ja moderieren.
11: Ich darf dort und ansagen,
14: ich habe hier mal so ein bisschen gestickst so in den Unterlagen. Das ist ja unglaublich, wie viele Stunden da zusammenkommen. Glaubt man gar nicht, so ein Trainer oder so, was der so in der Woche an Stunden dort wirklich investiert.
11: Wirklich,
14: und das alles ja ohne Geld. Also das ist schon, das ist, also, Chapeau.
11: Wir
14: ja?
11: verneigen uns und ich freue mich da sehr auf heute Abend, wirklich all diese großartigen Menschen kennenlernen zu dürfen. Joker im Ehrenamt.
14: Ja, Mensch.
11: So, was machen wir denn jetzt Schönes?
14: Ihr könnt den André zum Beispiel auch mal kennenlernen.
11: Ah,
14: und zwar, liebe Kinder, bei uns gibt es wieder die André und die Morgenmädels Schulstunde. Da geht es um 500 Euro für die Klassenkasse. Ja. Wie es alles genau funktioniert, sagen wir euch gleich.

0: ganz gemütlich. Hab gerade gesehen, neuer Trend, Slow Jogging. Da stehst du quasi. Also nein, du stehst natürlich nicht, das geht so ganz lang. Eins, zwei, eins, zwei. Ja, also so ganz entspanntes Jogging. Kommt aus China jetzt gerade rübergeschwappt, die Welle.
1: Naja.
0: Und aus Südkorea und so, die machen das da, die Asiaten.
1: Wäre was für mich?
0: Slow Jogging.
1: Slow Jogging.
0: Ja, ist nicht so anstrengend.
1: Nehme ich meinen Freund die Schnecke und dann laufen wir los.
0: Hui! Günifried von der Laufszene hat immer gesagt, wer langsamer läuft, hat mehr davon und es ist auch besser für die Fettverbrennung. Ja, ist für alles besser. Gelenke und so weiter. Ne? Also immer schön, ja, gerade für Menschen, die anfangen mit dem Laufen, Slow Jogging, der neue Trend. Aber während der Schulstunde gilt es nicht.
2: Nee. Die Andi und die Morgenmädels Schulstunde. 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
0: Da möchte ich Höchstleistung sehen in der Sportstunde.
1: Wobei, nimmt den Mund mal nicht so voll, weil, wir erklären es vielleicht mal ganz kurz. Die Andi und die Morgenmädels Schulstunde funktioniert ganz einfach. Ihr könnt euch oder sie können sich bewerben bei uns auf der Website für eine Schulstunde mit dem Radio und da könnt ihr euch aussuchen, wollt ihr eine Stunde Sport haben oder wir machen Medienkompetenz diesmal, also wie viel Internet ist gut, was ist das Gute, was sind die Risiken. Es geht um 500 Euro für die Klassenkasse und du hast ja in der letzten Staffel hast ja auch schon Sport gemacht.
0: Ja, ja.
1: Und da hatten wir ja wirklich, also wir hatten also von 1. Klasse bis 12. Klasse, können sich alle bewerben. War auch, glaube ich, alles schon dabei und du hast irgendwie immer abgelost.
0: Ich habe immer verloren. Also nicht nur in der letzten Staffel, sondern auch in der vorletzten und der vorvorletzten und der vorvorvorletzten und der vorvorvorvorvorletzten.
1: Ich dachte ja noch so Sportgymnasium, okay, 12. Klasse kommen, dass die dich platt machen. Aber ich meine 2. Klasse.
0: Ja, die haben dann so Hürden. Wir machen dann so einen Parcours zum Beispiel und da gibt es auch diese, kennst du vielleicht auch noch aus dem Sportunterricht, diese ganz flachen Bänke, wo man eigentlich so drauf sitzt und da kann man aber auch durchkriechen so, ne, wenn und da passt ja so ein älterer Herr wie ich, ich passe da einfach nicht mehr durch. Das haben dann manche so gemacht oder so Kästen, ganz schmale Kästen, weißt du, die dann so als Hindernis auf dem Parcours aufgebaut wird, wo die Kiddies natürlich durchschießen und ich bleib dann einfach hängen mit meinem Hintern und solche Sachen.
1: Es lag also an den Geräten.
0: Es lag natürlich nicht nur an den Geräten, sondern es liegt natürlich auch daran, dass die Kiddies einfach stark sind, dass die einfach was drauf haben und bisher immer besser waren als ich. Und wenn das so bleibt, wie gesagt, gibt's jedes Mal 500 Euro für die Klassenkasse, aber ich finde auch Medienkompetenz ist ein ganz, ganz wichtiges Thema, nicht nur Sport. Ihr könnt euch einfach aussuchen, was ihr wollt.
1: Genau, meldet euch einfach an bei uns auf der Website und da könnt ihr anklicken, entweder Medienkompetenz oder Sport. Die 500 Euro, die gibt's so oder so.
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0: nach 8:30.
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3: Einen wunderschönen guten Morgen. Ja, heute überwiegen die Wolken, aber zwischendurch gibt's auch etwas Sonnenschein und es kann immer mal Schauer oder vielleicht auch mal ein Gewitter geben. Die Temperaturen bleiben aber sommerlich und gesperrt ist momentan wegen einer Ölspur die Denkritzer Landstraße zwischen Krimmetschau und dem Abzweig nach Neukirchen. Ansonsten läuft alles störungsfrei.
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0: ist eine Menge los am Wochenende im schönen Sachsen. Unsere Wetterpraktikantin Christine ist ja auch unterwegs. Du bist beim Altstadtfest in Bautzen, meine ich, ne? Oder?
1: Stehst genau, auf der, am Sonntag.
0: Der Bühne.
1: Ja, genau.
0: Ja. Ja. Und dann haben wir auch noch Altstadtfest in Görlitz. Wir haben gerade eben drüber gesprochen. Highland Games in Chemnitz.
1: Ja.
0: Konzerte, Toten Hosen, Dresden, unheilig.
1: Gibt es keine Tickets mehr, ne? Toten Hosen? Habe ich mal geguckt Wahnsinn. Irgendwie. Also es ist ja, ja sowieso ausverkauft, aber selbst normalerweise findest du ja über Kleinanzeigen oder so immer noch nichts.
0: Wie auch verrückt. Immer. Aber es ist ja auch vieles anderes los in Sachsen. Ja, bleibt hier. Wie war das? Willst du immer weiter schweifen? Sieh, das Gute liegt zu nahe. Lerne nur das Glück begreifen, denn das Glück ist immer da. Das ist der alte Goethe, der heute Geburtstag hat, 28. August, der Goethe-Geburtstag. Mhm. Aber hast du ja gewusst.
1: 277.
0: Oh, ja. Streber. Ja. Nee, also gucken Sie mal, was so geht in Sachsen. Über das Wetter haben wir ja heute schon ausführlich gesprochen. Das kann alles ein bisschen wechselhaft werden, alles ein bisschen, ja, so eine Wundertüte, so eine Überraschungstüte. Aber jetzt nicht wirklich ganz doll schlecht, oder? Nee. Es gibt ja kein schlechtes Wetter.
1: Was soll ich denn darauf jetzt sagen? Also ich meine, ich glaube, alle, die Veranstaltung geplant haben, würden sich es natürlich trocken wünschen, aber ja, ist halt nicht. Also es kann schon immer mal ein paar Schauer geben. Heute im Laufe des Tages geht es schon los. Morgen wahrscheinlich die erste Tageshälfte, in der zweiten Tageshälfte dann wieder schöner. Und ja, Sonntag durchwachsen. Also es ist von allem was mit drin.
0: Machen Sie es wie Christine. Kaufen Sie sich eine pinkfarbene Wetter, was, Jacke oder was war es?
1: Regenponcho.
0: Ich kann das immer noch nicht glauben.
1: Ja, ich habe mich so gefreut.
0: Ein Geschäft oben an der Ostsee. Wir waren ja letztes Wochenende an der Ostsee. Ja. Oben im Geschäft, ja. Dort, wo so ein bisschen so, naja,
1: schickimicki
0: ist.
1: Ne? Also, ne, die schönen und reichen 129 Euro. Ja. So ein pinkfarbenes Regenponcho mit pinkfarbenen Herzen
0: und bei
1: drauf.
0: Bei dir auf dem Dorf, wie viel?
1: Bei mir gestern durch Zufall, als ich das Paket abgeholt habe, die machen auch so ein bisschen Klamotten da in dem Lädchen. 39,95 Euro. Das ist genau das gleiche, also wirklich auch Marke, genau die gleiche Marke. 39 Euro und da oben 130. Was stimmt denn da nicht mit denen da oben? Nicht?
0: Was ist denn mit der Welt?
1: Weißt du?
0: Naja, das ist die Ostseesteuer, ist der Aufschlag.
1: Nein, ja, wirklich, ich dachte, für 129 Euro kaufe ich mir jetzt keinen Regenponcho. Gestern habe ich mir gekauft. Das habe ich mich gefreut.
0: Sie können auch einen Regenschirm nutzen. Ja. Wir machen weiter mit Rihanna und Umbrella. Es ist 8:45. Einen schönen guten Morgen. Hi. Morgen.

0: 13 Minuten vor 9 am Freitagmorgen und befürchtet wurde es schon seit einigen Tagen, weil es gesundheitlich mit ihm immer mehr bergab ging. Norwegens König Harald der V. ist in der Nacht im Alter von 89 Jahren gestorben. Was heute sonst noch wichtig ist und wichtig wird, das erfahren Sie auch gleich bei uns in den Nachrichten.
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12: Mit Conny Hartmann. Guten Morgen. Die Stadt will im kommenden Jahr einen 2. Blitzeranhänger vom Hersteller mieten. 150.000 Euro soll der Finanzausschuss am 8. September dafür locker machen. Und nochmal genauso viel für die Verlängerung des Mietverhältnisses für den Blitzeranhänger, der schon im Einsatz ist. So könnte den Forderungen aus der Bevölkerung nach mehr Tempokontrollen Rechnung getragen werden, heißt es in der Beschlussvorlage. Eingesetzt werden die Hänger laut Stadt in der Nähe von Schulen, Kindergärten und an Unfallschwerpunkten. Polizeitaucher haben gestern aus der Talsperre Pöhl 2 Leichen geborgen. Wie die Polizei in Zwickau mitteilte, handelt es sich um 2 Männer, die seit Ende Juni nach einem Tretbootausflug vermisst wurden. Sie waren damals ins Wasser gesprungen und von der Strömung abgetrieben worden.

0: Eine Frau schaffte es mit dem Tretboot zurück ans Ufer. AfD-Fraktionschef Björn Höcke startet einen neuen Anlauf, um Thüringens Ministerpräsident Mario Vogt aus dem Amt zu drängen. Im Landtag in Erfurt wird heute über einen Misstrauensantrag der AfD-Fraktion entschieden. Anlass ist Vogts aberkannter Doktortitel und sein erfolgloser Widerspruch dagegen bei der TU Chemnitz. Knapp 4 Monate nach der Amokfahrt in Leipzig hat die Staatsanwaltschaft Anklage gegen den mutmaßlichen Täter erhoben. Frank Selig weiß mehr.
1: Dem 33-jährigen Leipziger wird Mord in 2 Fällen sowie versuchter Mord in 85 Fällen vorgeworfen. Bei der Amokfahrt am 4. Mai starben 2 Menschen, zahlreiche weitere wurden teils schwer verletzt. Die Ermittler gehen davon aus, dass er möglichst viele Menschen töten wollte. K. soll die Tat seiner Ex-Partnerin in einer Nachricht zuvor angedroht haben. Die Behörden hätten aber nicht darauf reagiert, kritisierte sie nach der Tat. Im Zentrum der Verhandlung werde das Gutachten zur Schuldfähigkeit des Mannes stehen. Heißt es. Einen Termin gibt es bisher aber nicht.
0: Frau Reuth bekommt einen neuen Ort für Begegnung und Bewegung. Heute eröffnet der Verein Freiraum Kultur einen Bowl- und Mehrgenerationenplatz an der Ferdinand-Puchert-Straße. Ab 17 Uhr sind alle Bürger eingeladen, den Platz kennenzulernen. Eine Infotafel erläutert die Idee des Projekts und gibt einen Überblick über die wichtigsten Spielregeln.
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4: Einen wunderschönen Freitag. Heute bleibt es bei uns in Zwickau eher so ein bisschen wechselhaft. Am Nachmittag zieht bei schwülen 27, 28 Grad dann teils kräftiger Regen auf. Auch Gewitter, starke Windböen sind möglich. Am Wochenende, da bessert sich das Wetter, aber dann spürbar. Samstag, Sonntag gibt es einen freundlichen Sonne-Wolken-Mix. Es bleibt auch weitestgehend trocken. Die Temperaturen auch sehr angenehm. Und auf den Straßen, da haben wir einen Unfall in Merane auf der Zwickauer Straße stadtauswärts zwischen am Annapark und dem Kreisverkehr. Dort ist die Straße jetzt aktuell gesperrt. Und falls Sie noch was haben, gerne melden 03 mal 800 und die 4. Gute Fahrt.
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5: Genau so ist es. Wir wünschen einen schönen Freitagmorgen. Es ist jetzt 9:06.
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0: Bums, 9:02.
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2: Ach Leute, wie die Zeit vergeht. Es ist schon wieder ein Jahr her, dass das Brauhaus Esch eröffnet wurde. Und das will Wirtin Anja Escher heute feiern. Sie schreibt uns, danke für ein Jahr voller schöner Momente, toller Gäste und gute Gespräche. Ab 18 Uhr gibt's für jeden, der kommt, ein Glas Sekt oder Eschbräu aufs Haus. Die Boogie-Hechte machen Musik und wie der Bandname schon vermuten lässt, gespielt wird Boogie Blues und guter alter Rock'n'Roll der 50er und 60er. Wir wünschen allen ganz viel Spaß und und schicken liebe Grüße an die Anja. Eine schöne Party.
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0: Tipsy, Tipsy. 9:09. Es ist einen wunderschönen guten Morgen an diesem Freitag und wir gucken schon mal in den Abend. Da geht's wieder los. Die Fußball-Bundesliga startet und zwar in ihre 64. Saison. Der Meister macht traditionell den Anfang. Das heißt, der FC Bayern spielt am Abend gegen Stuttgart. Und die Frage an unseren Sportexperten Jens Umbreit: Wer soll die Bayern eigentlich in dieser Saison stoppen, Jens?
1: Maximal sie selbst. Wie gut sie drauf sind, das haben sie schon vor einer Woche beim Supercup gezeigt, beim 2:1 in Dortmund, als sie den ersten Titel der neuen Saison holten. Der heutige Auftaktgegner in der Bundesliga, der VfB Stuttgart, will unter Trainer Sebastian Hoeneß erneut oben anklopfen. Dennis Undorf ist der neue Kapitän und die Schwaben wollen die Höhenluft der Champions League besser vertragen als vor 2 Jahren. Borussia Dortmund gilt auch als Bayernjäger. Dort sind die Augen vor allem auf den Neuzugang, auf den 18-jährigen Griechen Konstantinos Karezas gerichtet. Die Bosse sagen bereits, das wird der nächste 100-Millionen-Mann. RB Leipzig, morgen zum Auftakt gegen Borussia Mönchengladbach, mit neuem Trainer Martin De Michelis. Der Argentinier ist für Ole Werner gekommen. Nach dem Abgang von Jan Diamonde werden bei RB noch 2-3 Neuzugänge gebraucht. Und wieder zurück im Fußball-Oberhaus ist Schalke 04, der Kultclub aus dem Pott. Und ganz neu dabei die SV Elversberg, der Dorfclub aus dem Saarland. 13.000 Einwohner, das Stadion eine Baustelle und in der Bundesliga ein Newcomer. Und trotzdem gekommen, um zu bleiben.
0: Wir sind gespannt. Dankeschön, Jens Umbreit. Heute Abend geht's also wieder los.
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10: Mit Conny Hartmann, guten Morgen. Die Stadt Zwickau plant im kommenden Jahr einen zweiten Blitzeranhänger zu mieten für 150.000 Euro. Der Finanzausschuss muss noch zustimmen. Das ehemalige Haus der DSF ist jetzt in Dresden versteigert worden. Es kam für 30.000 Euro unter den Hammer. Damit wurde der Freistaat Sachsen die Immobilie im zweiten Anlauf los. 3 Tage lang feiert Planetz ab heute seinen neuen Markt. Geboten werden unter anderem ein Kinoabend, ein umfangreiches Bühnenprogramm und ein deutsch-französisches Bürgerfest. Ein neuer europäischer Wettersatellit ist gestartet. Er hob am späten Abend an Bord einer Ariane 6 Rakete ab, vom Weltraumbahnhof in Französisch-Guinea. In der Fußball-Bundesliga rollt heute wieder der Ball. In der Münchner Allianz Arena eröffnen am Abend der FC Bayern und der VfB Stuttgart die 64. Bundesliga-Saison.
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2: Einen wunderschönen Freitag. Auch heute bleibt es bei uns in Zwickau eher so ein bisschen wechselhaft. Am Nachmittag zieht bei schwülen 27, 28 Grad dann teils kräftiger Regen auf, auch

0: sehr angenehm. Und auf den Straßen, da haben wir einen Unfall in Merane auf der Zwickauer Straße stadtauswärts zwischen am Annapark und dem Kreisverkehr. Dort ist die Straße jetzt aktuell gesperrt. Und falls Sie noch was haben, gerne melden 03x800 und die 4. Gute Fahrt.
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1: Der Tierpark Hirschfeld feiert morgen und am Sonntag sein 70-jähriges Bestehen mit einem großen Jubiläumsfest. Tierpfleger geben Einblicke in ihren Job, etwa bei den Wölfen, Bären oder Wisenten. Auf der Bühne gibt es an beiden Tagen Live-Musik und ein Mitmachprogramm für Kinder zum Beispiel. Ja, und jetzt kommt der Hammer. 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
1: Es war kein leichter Abend für Friedrich Merz. Wir müssen mal über die Kollegen von RTL, also von den Fernsehkollegen, jetzt kurz berichten, die gestern Abend dieses Format, ich weiß gar nicht, ist das ein neues Format? Am Tisch mit Merz hieß die Sendung. Am Tisch mit Merz, da sitzen also normale Leute, also ja. Bürgerinnen und Bürger, die dann eben mit dem Kanzler diskutieren. In einer relativ intimen Runde, also jetzt nicht Hunderte oder Zweihunderte, das kennt man ja in diesen Arenen, sondern wirklich relativ kleine Runde. Ich finde das toll.
2: Ich hab's verpasst.
1: Ne? Ja, am Tisch mit Merz bei RTL.
2: Aber auch, es klingt auch ein bisschen wie so eine Kochshow am Tisch mit mir.
1: Ja, stimmt. So, am Radio mit Christine. So könnte diese Sendung heißen, weil Christine
2: also
1: ist unsere
2: Kochshow wird es nicht, das kann ich nicht sagen.
1: Wetterpraktikantin, das wäre mal eine andere Kochshow. Neuer Trend, Slow Jogging. Da stehst du quasi. Also nein, du stehst natürlich nicht, das geht so ganz lang. Eins, zwei, eins, zwei. Ja, also so ganz entspanntes Jogging. Kommt aus China jetzt gerade rübergeschwappt, die Welle.
2: Naja,
1: und aus Südkorea und so, die machen das halt, die Asiaten.
2: Ja, was für mich?
1: Slow-Jogging.
2: Slow-Jogging.
1: Ja, ist nicht so
2: anstrengend. Mein Freund, die Schnecke, und dann laufen wir los. Hui!
1: Jeder, aber auch wirklich jeder weiß es, nämlich dass Chemnitz die heimliche Hauptstadt Sachsens ist. Und da passiert am Wochenende, also das ist so toll, nämlich die dritten Highland Games.
2: Oh,
1: wer hätte das gedacht?
2: Ist es nicht, dass hier die so ihre Ehefrauen irgendwo hoch und runter tragen und so ein Quatsch?
1: Das habe ich nicht. Ich war ja vor 2 Jahren mit dem Bernd, mit dem Bernti, Grüße gehen raus. Grüße gehen raus. In Schottland, in Inverness. Inverness
2: ist ja eure Frauen geschleppt,
1: nein,
2: oder
1: Inverness,
2: was?
1: Inverness ist ja die Hauptstadt praktisch der Highlands. Da haben wir es wirklich geschafft, zu solchen schottischen Highlands zu gehen. Ah. Und das war schon spannend. Also Frauen haben die dort nicht geschleppt, aber so Sachen wie Baumstamm werfen, natürlich der Klassiker. Ne? Das ist so, diese riesen Baumstämme oder so. So Hammerwerfen haben die gemacht. Das sieht schon wirklich imposant aus. Das sind ja so alles wirklich so 1,90 Typen, die das machen, 2 Meter. Ja,
2: und im Schottenrock, oder?
1: Im Schottenrock. Alles im Schottenrock.
2: Okay. Das sind nur Männer, die das machen, oder?
1: Gibt es auch Frauen, die sägen und stoßen und so? Ich glaube nicht. Ich glaube, wir haben nur Männer gesehen. Stein der Männlichkeit zum Beispiel gibt es ja. Da haben wir so riesen Steine, so Felsbrocken, muss man sagen. Die wiegen irgendwie, was weiß ich, 200 Kilo.

0: Und die müssen die dann irgendwie so auf den Tisch wuchten. Das soll die Sachen machen. Das ist schon sehr imposant.
1: Vielleicht könnte ich Stein sein bei den Highland Games. Ja,
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12: Mit Conny Hartmann. Guten Tag. Rache, Leidenschaft und große Gefühle. Auf der Freilichtbühne am Schwanenteich hat heute Abend 19 Uhr das Musical Der Graf von Monte Cristo Premiere. Die Vorlage liefert der berühmte Roman von Alexandre Dumas. Die Rolle der Mercedes übernimmt Christina Maria Grass.
13: Was macht das Ganze so besonders? Also für mich ist es natürlich zuerst die Musik. Frank Wildhorn hat nämlich ein unglaublich episches Musical geschrieben mit großen romantischen Balladen, toller Orchestrierung und teilweise sogar richtig rockigen, fast Heavy-Metal-artigen Momenten. Dazu kommt natürlich eine Geschichte, die bis heute funktioniert. Es geht um Liebe, Verrat und um Gerechtigkeit und naja, die Frage, wie weit man dafür gehen würde.
12: Aufgeführt wird das Stück auch morgen und übermorgen. Die Stadt will im kommenden Jahr einen zweiten Blitzeranhänger vom Hersteller mieten. 150.000 Euro soll der Finanzausschuss am 8. September dafür locker machen. Und nochmal genauso viel für die Verlängerung des Mietverhältnisses für den Blitzeranhänger, der schon im Einsatz ist. So könnte den Forderungen aus der Bevölkerung nach mehr Tempokontrollen Rechnung getragen werden, heißt es in der Beschlussvorlage. Am Flughafen Leipzig-Halle ist es offenbar erneut zu einem Drohnenzwischenfall gekommen. Eine Bedrohung gab es laut Flughafen und Polizei aber offenbar nicht. Nach bisherigen Erkenntnissen wollten Personen im Raum Großkugel mit einer handelsüblichen Drohne Sanierungsarbeiten an einem Haus filmen und so deren Fortschritt dokumentieren, hieß es. Dennoch mussten zwei Flugzeuge umgeleitet werden. Der norwegische König Harald V.

0: Fünfte ist im Alter von 89 Jahren gestorben. Das teilte das norwegische Königshaus mit. Damit ist sein Sohn Hakon der neue König von Norwegen. Harald saß mehr als 3 Jahrzehnte auf dem norwegischen Thron. Der flächenmäßig kleinste der 5 großen Seen in Nordamerika ist der Ontariosee. US-Präsident Trump hat jetzt die Umbenennung angeordnet. Ab sofort solle das Grenzgewässer Amerikasee heißen, steht in einer Verfügung, die sofort in Kraft treten soll. Trump verwies auf den Zollstreit mit Kanada. Kanadas Premier Carney machte klar, dass er sich nicht auf die Umbenennung einlässt.
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3: Einen wunderbaren Freitag und einen schönen Start ins Wochenende. Momentan haben wir ganz schön viele Wolken am Himmel, aber es ist ziemlich warm. 28, 29 Grad erreichen wir heute bei uns in Zwickau. Und gegen Nachmittag kann es dann auch vereinzelt mal Schauer oder Gewitter geben. Also es ist relativ wechselhaft heute. Morgen der Tag, der startet auch erstmal so ein bisschen durchwachsen. Aber im weiteren Tagesverlauf soll es dann Stück für Stück auflockern. Allerdings sind Schauer und Gewitter nicht ganz ausgeschlossen. Die Temperaturen gehen ein Stück nach unten auf bis zu 22 Grad. Und einen Stau haben wir auf der A72 aus Chemnitz, zwischen Chemnitz Süd und Stolberg Nord. Dort staut sich's auch in der Gegenrichtung wegen der Baustelle. Ansonsten rollt alles.
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5: Live und in Farbe am Freitag. Gleich geht's um eine ehrliche, aber bittersüße Beziehung. Wir freuen uns auf frische Musik in der ersten hithalben Stunde des Tages. Self-Aware von Temper City. Hören wir gleich. Jetzt starten wir mit Kamrad in diesen Freitagvormittag. Schön, dass Sie dabei sind. Hi, hi.
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0: Hier ist der Freitagvormittag, 11:50. Unser gemeinsamer Weg ins Wochenende. Schönen Freitagvormittag. Ab heute können wir für die Top 3 beim Jugendwort des Jahres voten. Welche drei aus den Top 10 übrig geblieben sind und damit im Rennen sind für das Jugendwort des Jahres, welches also das Crazy ablösen wird. Wir reden drüber in genau 10 Minuten. Und musikalisch gehen wir gleich mit diesem Hit Richtung Freitagvormittag. Turn the Lights Off von Kato und John. Das und noch ganz viel mehr gleich hier bei mir.
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4: Einen schönen guten Morgen. Die Temperaturen bei uns in Zwickau, die gehen auf 28, 29 Grad rauf. Aber so richtig greifbar ist das Wetter nicht. Es ist trotz der Wärme eben immer noch so ein Restrisiko, dass es Schauer oder Gewitter gibt heute im Laufe des Tages. Der morgige Samstag, der bleibt auch vormittags so ein bisschen durchwachsen. Aber später lockert es dann Stück für Stück auf. Und auf den Straßen, da sieht es relativ entspannt aus. Wir haben nur den typischen Baustellenstau auf der A72 Richtung Chemnitz zwischen Hartenstein und Chemnitz Süd. Dort gibt es auch Stau in der Gegenrichtung. Und falls Sie noch was anderes entdeckt haben, sagen Sie gerne Bescheid. 03x800 und die 4.
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7: Gleich kümmern wir uns um den Nachfolger von Das Crazy. Wir haben gleich Sound von Seal dabei, Crazy. Und wir starten jetzt mit Turn the Lights Off.
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0: Crazy ist ein sehr gutes Stichwort an diesem Freitagvormittag. Wir haben es 10:30.
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0: Denn die Top 3 stehen fest. Wer wird Nachfolger von Das Crazy? Das ist ja das Jugendwort 2025 gewesen. Aber was wird Jugendwort des Jahres 26? Ab heute kann für die Top 3 gewotet werden. Aber was sind denn die Top 3? Was ist also aus den Top 10 übrig geblieben, Frau Daubner?
2: Crash Out. Peak. Ragebait.
0: Susanne Daubner von der Tagesschau, inzwischen Kult, wenn es darum geht, die Jugendwörter vorzustellen. Also Peak, Crash Out und Ragebait gehen ins Rennen um den Titel. Was bedeuten die drei? Pauline Möckel aus unserer Redaktion verrät's uns. Also fangen wir an mit Peak.
3: Ja, wenn etwas Peak ist, dann ist es das Beste vom Besten. Also der absolute Höhepunkt oder einfach eine 10 von 10.
0: Okay, dann Crash Out.
3: Das bedeutet, dass man quasi komplett die Fassung verliert. Also zum Beispiel, wenn mein Akku gleich ausgeht, dann gehe ich komplett Crash Out.
0: Und Ragebait kann Jugendwort des Jahres werden.
3: Bedeutet, dass jemand absichtlich mit offensichtlichen Falschbehauptungen oder manchmal auch mit seinem Handeln provoziert.
0: Jetzt wissen wir Bescheid. Dankeschön, Pauline. Dankeschön, Frau Daubner. In genau einem Monat endet das Voting und am 10.10. wissen wir dann, was Jugendwort des Jahres 2026 ist.

0: Schönen Freitag mit dem Lieblingsradio. Es ist 11:50.
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0: Es ist schon wieder 10 Tage Schule nach den Sommerferien. Es wird also allerhöchste Zeit, dass die André und die Morgenmädels Schulstunde auch endlich aus der Sommerpause zurückkehrt. Und das wird nächste Woche passieren. Unsere Christine ist bei mir, nämlich ein Teil der Schulstunde.
3: Genau. Und bist du so jemand, der, oder früher auch so, der so die Tage der Schule und wie lange ist noch bis zu den nächsten Ferien? Warst du so jemand?
0: Es war eher andersrum. Ich wollte immer in die Schule gehen.
3: Wolltest du in die Schule?
0: Ich habe Schule geliebt.
3: Ehrlich?
0: Auch so ein bisschen Streber eine Zeit lang.
3: So mit erste Bank sitzen und immer schön so ordentlich und Frau Lehrerin, ich weiß was.
0: Und ich wurde dann aber wegen des Quatschens auch oft in die letzte Reihe gesetzt.
3: Ah,
0: ich habe auch gerne gequatscht.
3: Gut. So, aber also wir kommen, konzentrieren wir uns aufs Wesentliche. Wir kommen in die Schulklassen, in die Turnhallen, an die Schule und bringen 500 Euro für die Klassenkasse mit. Das ist wichtig. Und ihr könnt euch entscheiden oder sie können sich entscheiden. Entweder eine Stunde Sport mit unserem André. Der ist ja Marathonman und hat Ironman gemacht. Ja. Und da gibt es dann so eine kleine Challenge. Könnt ihr euch auch ein bisschen aussuchen, ob ihr Liegestütze machen wollt oder irgendein Slalom oder Kletterstange oder Bock springen oder laufen oder was auch immer ihr da machen wollt. Ihr könnt den André herausfordern, also da gibt es eine kleine sportliche Challenge. Oder wir machen diesmal das Thema Medienkompetenz zusammen, also quasi so ein bisschen eine Projektstunde bzw. eine Doppelstunde. Das mache ich auch nicht alleine, da kommt der Florian mit, Florian Buschmann von den Offline-Helden und da geht es so ein bisschen um das Thema, wie viel Internet ist gut, was ist das Coole bei Social Media, wo sind aber auch die Gefahren, wo muss ich aufpassen.

0: Kosten. Also ist eigentlich auch eine ganz coole Kiste. Egal wofür, was denn, bitte?
1: Frau Hart, ich weiß was, Frau Hart, ich weiß was.
0: Ich bin gespannt.
1: Alle Klassen müssen sich aber anmelden dafür.
0: Das ist korrekt. Und da könnt ihr euch schon aussuchen, ob ihr Sport- oder Medienkompetenz machen wollt, aber egal wofür ihr euch anmeldet, das geht übrigens auch von Klasse 1 bis 12, also das ist auch völlig wurscht, da wird niemand ausgeschlossen und 500 Euro für die Klassenkasse gibt's auch so oder so. Und wichtig ist, Marcel Wenzke, bitte, was ist wichtig?
1: Anmelden.
0: Genau, richtig, setzen 1.
1: Dankeschön. Und eben, dann gibt es 500 Euro für die Klassenkasse. Jo. Nächste Woche die erste André- und die Morgenmädels-Schulstunde nach der Sommerpause. Dankeschön, Frau Lehrerin.
0: Gerne.
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0: Der älteste regierende Monarch Europas, der norwegische König Harald, ist im Alter von 89 Jahren gestorben. Wir haben gleich alle Themen dieses Tages für Sie in unseren Nachrichten um 10 vor 11.
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10: Mit Conny Hartmann. Guten Tag. Im Vogtland hat sich gestern Nachmittag ein tragischer Unfall ereignet. Wie die Zwickauer Polizei mitteilte, kam ein 52-jähriger Motorradfahrer auf der Straße zwischen Muldenberg und Klingenthal in einer Kurve von der Fahrbahn ab und prallte gegen eine Schutzplanke. Dabei zog sich der Mann schwerste Verletzungen zu. Er wurde per Rettungshubschrauber ins Krankenhaus geflogen, wo er wenig später starb. Um den Unfallhergang zu klären, werden Zeugen gesucht. Die Nummer steht in unserer App. Das ehemalige Haus der DSF an der Max-Pechstein-Straße hier in Zwickau ist im zweiten Anlauf versteigert worden. Gerd Friedrich berichtet.
11: Vor einem Jahr war das leerstehende Gebäude bei einer Auktion in Dresden für 65.000 Euro angeboten worden, ohne Erfolg. Am Mittwoch betrug der Mindestpreis nur noch 29.000 Euro und diesmal fand sich ein Käufer. Das frühere Haus der DSF kam für 30.000 Euro unter den Hammer. Jetzt wird mit Spannung erwartet, wer nach dem Freistaat Sachsen nun der neue Eigentümer wird.
10: Die Eispiraten sind mit einer Niederlage in die Saisonvorbereitung gestartet. Gegen den tschechischen Erstligisten Mountfield HK unterlagen die Grimmitschauer vor rund 1.142 Zuschauern im Saanpark mit 0:3. Trotzdem zeigte das Team insgesamt einen soliden ersten Auftritt. Vor allem defensiv und im Vorcheck blitzten immer wieder gute Momente auf. Schon morgen steht der nächste Test an. Beim heimischen CCM Cup treffen die Cracks auf HC Skoda Pilsen. Erstes Bulli ist 19 Uhr. Er war der älteste regierende Monarch Europas und hatte in den vergangenen Jahren immer wieder mit Krankheiten zu kämpfen. Jetzt ist der norwegische König Harald

0: Harald im Alter von 89 Jahren in Oslo gestorben. Er sei friedlich eingeschlafen, teilte das Königshaus mit. Sein Sohn Hakon erbt nun den Thron. Ein pralles Wochenende steht in und um Zwickau an. Der neue Planitzer Markt wird mit einem Sommerfest gefeiert. Die Innenhofmomente locken ab 14 Uhr in 13 Zwickauer Höfe. Zudem ist morgen Nacht der Schlösser. Und wer es musikalisch mag, im Club Seilerstraße steigt ab 16.30 Uhr das Blues-Festival. Und schon heute Abend feiert der Graf von Monte Cristo auf der Freilichtbühne Premiere.
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3: Einen schönen guten Morgen. Die Temperaturen bei uns in Zwickau, die gehen auf 28, 29 Grad rauf, aber so richtig greifbar ist das Wetter nicht. Es ist trotz der Wärme eben immer noch so ein Restrisiko, dass es Schauer oder Gewitter gibt heute im Laufe des Tages. Der morgige Samstag, der bleibt auch vormittags so ein bisschen durchwachsen, aber später lockert es dann Stück für Stück auf und auf den Straßen, da sieht es relativ entspannt aus. Wir haben nur den typischen Baustellenstau auf der A72 Richtung Chemnitz, zwischen Hartenstein und Chemnitz Süd. Dort gibt es auch Stau in der Gegenrichtung. Und falls Sie noch was anderes entdeckt haben, sagen Sie gerne Bescheid. 03x800 und die 4.
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5: Live am Freitag, gleich einer der schönsten Love-Songs der Popgeschichte. Richard Marx war frisch verliebt und genervt von den ständigen Trennungen von seiner Cynthia. Also hat er seine Gefühle in diesen wunderbaren Song gepackt. Egal wie weit du weg bist, egal wie lange es dauert, ich werde hier auf dich warten. Right Here Waiting hören wir gleich in der nächsten halben Stunde. Davor geht's auch um Love, nämlich Love Again von Dua Lipa. Damit starten wir jetzt um genau 5 vor 11. Haben Sie einen ganz schönen Freitag mit uns. Hoi, hoi.

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0: ganz genau 10 vor halb 12. Heute startet die neue Saison der Fußball-Bundesliga mit dem Kracher FC Bayern München gegen VfB Stuttgart. Die Partie läuft frei empfangbar in Sat 1. Da gibt's vor den Fernsehern heute Abend bestimmt ganz viele Trinkpausen. Wir reden gleich ganz ausführlich über den Bundesliga-Start in 10 Minuten. Und davor gibt's unter anderem Sommersound von Bellini, Samba de Janeiro. Das und noch ganz viel mehr. Gleich hier bei mir.
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3: Einen wunderbaren Freitag, einen schönen Start ins Wochenende. Die Temperaturen bei uns in Zwickau, die gehen auf 28, 29 Grad rauf. Der Rest ist eher ganz schön wechselhaft. Ziemlich viele Wolken haben wir momentan. Ganz selten gibt es mal eine Wolkenlücke. Aber dafür kann es eben auch mal einen Schauer oder ein Gewitter geben heute. Auch in der Nacht kann immer noch mal was runterkommen. Morgen starten wir auch eher durchwachsen in den Tag. Aber im Laufe des Tages lockert es dann Stück für Stück auf. Soll auch besser werden. Und die Temperaturen gehen ein kleines Stück nach unten. Und auf den Straßen haben wir Stau auf der A72 aus Chemnitz zwischen Chemnitz Süd und Stolberg Nord. Auch in der Gegenrichtung staut sich's. Ansonsten läuft alles störungsfrei. Ich wünsche eine gute Fahrt. Schönen Tag.
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5: Wir bringen Sie gut und sicher Richtung Wochenende jetzt mit Doe und End of Beginning.

0: Es ist der letzte Freitag im August. Es wird eine Minute nachher 12.
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0: Die Fußball-Bundesliga startet in ihre 64. Saison. Der Meister macht traditionell den Auftakt. Die Bayern spielen am Abend gegen Stuttgart. Wer soll die Münchner eigentlich in dieser Saison überhaupt stoppen? Jens Umbreit.
2: Maximal sie selbst. Wie gut sie drauf sind, das haben sie schon vor einer Woche beim Supercup gezeigt, beim 2:1 in Dortmund, als sie den ersten Titel der neuen Saison holten. Der heutige Auftaktgegner in der Bundesliga, der VfB Stuttgart, will unter Trainer Sebastian Hoeneß erneut oben anklopfen. Dennis Undorf ist der neue Kapitän und die Schwaben wollen die Höhenluft der Champions League besser vertragen als vor 2 Jahren. Borussia Dortmund gilt auch als Bayernjäger. Dort sind die Augen vor allem auf den Neuzugang, auf den 18-jährigen Griechen Konstantinos Karezas gerichtet. Die Bosse sagen bereits, das wird der nächste 100-Millionen-Mann. RB Leipzig, morgen zum Auftakt gegen Borussia Mönchengladbach mit neuem Trainer Martin De Michelis. Der Argentinier ist für Ole Werner gekommen. Nach dem Abgang von Jan Diamonde werden bei RB noch 2-3 Neuzugänge gebraucht. Und wieder zurück im Fußball-Oberhaus ist Schalke 04, der Kultclub aus dem Pott. Und ganz neu dabei die SV Elversberg, der Dorfclub aus dem Saarland. 13.000 Einwohner, das Stadion eine Baustelle und in der Bundesliga ein Newcomer. Und trotzdem gekommen, um zu bleiben.
0: Dankeschön, Jens Umbreit. Und das Auftaktspiel heute Abend Bayern-Stuttgart gibt's 8:30 live in Sat.1.

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0: Hallo und herzlich willkommen am Freitag, eine Minute nach dreiviertel zwölf. Der FC Bayern und der VfB Stuttgart eröffnen am Abend in München die 64. Saison der Fußball-Bundesliga und wir informieren Sie gleich über alles Wichtige von hier aus Deutschland und der Welt in unseren Nachrichten um 10 vor 12.
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5: Mit Conny Hartmann. Guten Tag. Rache, Leidenschaft und große Gefühle. Auf der Freilichtbühne am Schwanenteich hat heute Abend 19 Uhr das Musical Der Graf von Monte Cristo Premiere. Die Vorlage liefert der berühmte Roman von Alexandre Dumas. Die Rolle der Mercedes übernimmt Christina Maria Grass.
6: Was macht das Ganze so besonders? Also für mich ist es natürlich zuerst die Musik. Frank Wildhorn hat nämlich ein unglaublich episches Musical geschrieben. Mit großen romantischen Balladen, toller Orchestrierung und teilweise sogar richtig rockigen, fast Heavy-Metal-artigen Momenten. Dazu kommt natürlich eine Geschichte, die bis heute funktioniert. Es geht um Liebe, Verrat und um Gerechtigkeit. Und naja, die Frage, wie weit man dafür gehen würde.
5: Aufgeführt wird das Stück auch morgen und übermorgen. Die Stadt will im kommenden Jahr einen zweiten Blitzeranhänger vom Hersteller mieten. 150.000 Euro soll der Finanzausschuss am 8. September dafür locker machen. Und nochmal genauso viel für die Verlängerung des Mietverhältnisses für den Blitzeranhänger, der schon im Einsatz ist. So könnte den Forderungen aus der Bevölkerung nach mehr Tempokontrollen Rechnung getragen werden, heißt es in der Beschlussvorlage. Am Flughafen Leipzig-Halle ist es offenbar erneut zu einem Drohnenzwischenfall gekommen. Eine Bedrohung gab es laut Flughafen und Polizei aber offenbar nicht. Nach bisherigen Erkenntnissen wollten Personen im Raum Großkugel mit einer handelsüblichen Drohne Sanierungsarbeiten an einem Haus filmen und so deren Fortschritt dokumentieren, hieß es. Dennoch mussten zwei Flugzeuge umgeleitet werden. Der norwegische König Harald V. ist im Alter von 89 Jahren gestorben. Das teilte das norwegische Königshaus mit. Damit ist sein Sohn Hakon der neue König von Norwegen. Harald saß mehr als 3 Jahrzehnte auf dem norwegischen Thron. Der flächenmäßig kleinste der 5 großen Seen in Nordamerika ist der Ontariosee. US-Präsident Trump hat jetzt die Umbenennung angeordnet. Ab sofort solle das Grenzgewässer Amerikasee heißen, steht in einer Verfügung, die sofort in Kraft treten soll. Trump verwies auf den Zollstreit mit Kanada. Kanadas Premier Carney machte klar, dass er sich nicht auf die Umbenennung einlässt.
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8: Einen wunderbaren Freitag, einen schönen Start ins Wochenende. Die Temperaturen bei uns in Zwickau, die gehen auf 28, 29 Grad rauf. Der Rest ist eher ganz schön wechselhaft. Ziemlich viele Wolken haben wir momentan. Ganz selten gibt es mal eine Wolkenlücke. Aber dafür kann es eben auch mal einen Schauer oder ein Gewitter geben heute. Auch in der Nacht kann immer noch mal was runterkommen. Morgen starten wir auch eher durchwachsen in den Tag. Aber im Laufe des Tages lockert es dann Stück für Stück auf. Soll auch besser werden. Und die Temperaturen gehen ein kleines Stück nach unten. Und auf den Straßen haben wir Stau auf der A72 aus Chemnitz zwischen Chemnitz Süd und Stolberg Nord. Auch in der Gegenrichtung staut sich's. Ansonsten läuft alles störungsfrei. Ich wünsche eine gute Fahrt. Schönen Tag.
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2: Live am Freitag, jetzt wissen wir über alles Wichtige Bescheid. Können wir ganz entspannt die nächste Hit-halbe Stunde starten. Gleich mit den 80ern von Cyndi Lauper, All Through the Night. Und davor starten wir mit Tiesto und Lay Low. Um genau 6 vor 12 geht los.
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0: In genau 10 Minuten haben wir es halb eins. An diesem Freitag am Wochenende gehen die Temperaturen in Deutschland leicht zurück und pendeln sich so bei 25 Grad ein. Das ist genau das Wetter, bei dem man auf der Straße gleichzeitig Menschen in kurzer Hose und Leute mit dicker Daunenjacke trifft. Wir gucken gleich mal, was uns hier am Wochenende erwartet in einem frischen Wetter-Update. Und direkt danach geht's weiter mit Leonie und Don't Worry. Das und noch ganz viel mehr. Gleich hier bei mir.
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2: Einen wunderbaren Freitag, einen schönen Start ins Wochenende. Die Temperaturen bei uns in Zwickau, die gehen auf 28, 29 Grad rauf. Der Rest ist eher ganz schön wechselhaft. Ziemlich viele Wolken haben wir momentan.

0: Schön wechselhaft. Ziemlich viele Wolken haben wir momentan und ganz selten gibt es mal eine Wolkenlücke. Aber dafür kann es eben auch mal einen Schauer oder ein Gewitter geben heute. Auch in der Nacht kann immer noch mal was runterkommen. Morgen starten wir auch eher durchwachsen in den Tag. Aber im Laufe des Tages lockert es dann Stück für Stück auf, soll auch besser werden. Und die Temperaturen gehen ein kleines Stück nach unten. Und auf den Straßen haben wir einen Stau auf der A72 aus Chemnitz. Zwischen Chemnitz Süd und Stolberg Nord. Auch in der Gegenrichtung staut sich's. Ansonsten läuft alles störungsfrei. Ich wünsche eine gute Fahrt. Schönen Tag.
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3: Gleich die 90er mit R.E.M. und jetzt Leonie. Haben Sie einen schönen Freitag. 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
1: Der Hasenwald in Ebersbrunn ist ja bekannt für seine üppigen Partys. Ob Ü30, Mallemucke oder Oktoberfest, wer schon mal dort war, weiß, dass da richtig was abgeht. Morgen gibt's das große Sommerfest mit SK5. Die Truppe ist seit 35 Jahren zusammen und mit ihrem Musikmix ein Garant für gute Stimmung. Der Eintritt an der Abendkasse kostet 18 Euro. 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
2: 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Das ist schon sehr imposant.
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0: Bad Memories. Es ist 12:45 an diesem Freitag. Der norwegische König Harald ist im Alter von 89 Jahren gestorben. Wir informieren Sie gleich über alle Themen dieses Tages in unseren Nachrichten um 10:01.
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3: Mit Conny Hartmann. Guten Tag. Im Vogtland hat sich gestern Nachmittag ein tragischer Unfall ereignet. Wie die Zwickauer Polizei mitteilte, kam ein 52-jähriger Motorradfahrer auf der Straße zwischen Muldenberg und Klingenthal in einer Kurve von der Fahrbahn ab und prallte gegen eine Schutzplanke. Dabei zog sich der Mann schwerste Verletzungen zu. Er wurde per Rettungshubschrauber ins Krankenhaus geflogen, wo er wenig später starb. Um den Unfallhergang zu klären, werden Zeugen gesucht. Die Nummer steht in unserer App. Das ehemalige Haus der DSF an der Max-Pechstein-Straße hier in Zwickau ist im zweiten Anlauf versteigert worden. Gerd Friedrich berichtet.
4: Vor einem Jahr war das leerstehende Gebäude bei einer Auktion in Dresden für 65.000 Euro angeboten worden, ohne Erfolg. Am Mittwoch betrug der Mindestpreis nur noch 29.000 Euro und diesmal fand sich ein Käufer. Das frühere Haus der DSF kam für 30.000 Euro unter den Hammer. Jetzt wird mit Spannung erwartet, wer nach dem Freistaat Sachsen nun der neue Eigentümer wird.
3: Die Eispiraten sind mit einer Niederlage in die Saisonvorbereitung gestartet. Gegen den tschechischen Erstligisten Mountfield HK unterlagen die Grimmitschauer vor rund 1.142 Zuschauern im Sahnpark mit 0:3. Trotzdem zeigte das Team insgesamt einen soliden ersten Auftritt. Vor allem defensiv und im Vorcheck blitzten immer wieder gute Momente auf. Schon morgen steht der nächste Test an. Beim heimischen CCM Cup treffen die Cracks auf HC Skoda Pilsen. Erstes Bulli ist 19 Uhr. Er war der älteste regierende Monarch Europas und hatte in den vergangenen Jahren immer wieder mit Krankheiten zu kämpfen. Jetzt ist der norwegische König Harald im Alter von 89 Jahren in Oslo gestorben. Er sei friedlich eingeschlafen, teilte das Königshaus mit. Sein Sohn Hakon erbt nun den Thron. Ein pralles Wochenende steht in und um Zwickau an. Der neue Planitzer Markt wird mit einem Sommerfest gefeiert. Die Innenhofmomente locken ab 14 Uhr in 13 Zwickauer Höfe. Zudem ist morgen Nacht der Schlösser. Und wer es musikalisch mag, im Club Seilerstraße steigt ab 16.30 Uhr das Blues-Festival. Und schon heute Abend feiert der Graf von Monte Cristo auf der Freilichtbühne Premiere.
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6: Noch freundlich und warm bei uns in Zwickau, Stadt und Land. Zum Nachmittag hin kommt dann Regen auf, der dann auch kräftiger werden kann. Dann kühlt es ab auf 20 Grad. In der Nacht regnet es verbreitet kräftig weiter bei 16 Grad. Morgen erstmal noch Regen und im Tagesverlauf auch einzelne Gewitter möglich. Temperaturen bei 21 Grad. Am Sonntag lässt der Regen danach dann bis zu 25 Grad. Auf der B173 staut es sich Richtung Zwickau zwischen Pirk und Plauen. Aktuell Viertelstunde Zeitverlust und A72. Zwickau Richtung Chemnitz, zwischen Chemnitz Süd und Kreuz Chemnitz. 10 Minuten Zeitverlust im Stau und in der Gegenrichtung zwischen Chemnitz Süd und Stolberg West. Halbe Stunde extra.
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7: Live und in Farbe an diesem Freitag. Gleich ist wunderschöner 80er Sound dabei aus dem Jahr des Mauerfalls aus 89. Roxette und Listen to Your Heart. Davor starten wir jetzt mit Panic at the Disco, die nächste Hit-Halbe Stunde. Hier ist High Hopes um 6:01 geht los.
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0: Der WM-Song 2026, Shakira und Burner Boy mit Die Die. Immer noch die aktuelle Nummer 1 in unseren Charts. 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

In 11 Minuten ist es 13:30. Hier ist das Lieblingsradio bei der Arbeit an diesem Freitag und wir bringen uns gleich schon mal in die richtige Wochenendstimmung. Mit diesem wunderschönen 90er nämlich, Nana und Lonely, das und noch ganz viel mehr gleich nach einem ganz frischen Wetter- und Straßenupdate.

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18: Am Nachmittag kann es regnen bei uns in Zwickau, Stadt und Land. Zum Abend hin sind dann kräftige Schauer möglich. Es kühlt dann ab auf 20 Grad. Nachts dann zum Teil kräftiger Regen bei 17 Grad. Auch morgen kann es regnen, zum Teil auch gewittern bei 21 Grad. Sonntag dann letzte Schauer, dazwischen freundlich und bis zu 25 Grad. Es staut sich auf der A72 Richtung Zwickau zwischen Chemnitz Süd und Stolberg Nord. Halbe Stunde Zeitverlust. In der Gegenrichtung klemmt schon ab Hartenstein bis zum Kreuz Chemnitz. Halbe Stunde Zeitverlust dort. Staus und Blitzer melden Sie kostenlos an die 03x800 und die 4. Wir sagen Dankeschön und wünschen eine gute Fahrt.
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20: Und mit Ihnen. Ich freue mich, dass Sie dabei sind. Kommen Sie gut Richtung Wochenende mit uns.

0: Mit Ed Sheeran machen wir gleich weiter.
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0: Am Freitagnachmittag in Köln läuft ja derzeit die Gamescom, die weltgrößte Messe für Computer- und Videospiele. Und mittendrin ist mein Kollege Jannis Müller.
2: Und auch Sachsen ist natürlich mit dabei. Die Computerspielszene des Freistaates trifft sich hier. Unter anderem auch dabei Joyjab aus Waldenburg. Und hier ist der Max. Max, grüß dich erstmal.
3: Hi, grüß dich.
2: Was habt ihr denn hier vorzustellen auf der Gamescom? Was habt ihr Schönes vorbereitet?
3: Ich glaube, von unserer Seite, also jetzt hier aus Sachsen, sollten es so um die 10 Spiele sein, die man hier anzocken kann. Für uns speziell ist es jetzt so ein kleines Casual-Spiel. Man braucht ein bisschen Strategie. Insgesamt ist hier aber wirklich für jeden was dabei. Mag man vielleicht ein paar Rätselspiele, mag man eher was mit Action. Wir haben hier wirklich ein ganz, ganz diverses Portfolio von vielen Indie-Studios und für jeden ist ja, denke ich, ein Game zu finden.
2: Auf Sachsen blickend, was die Computerspielszene angeht, wie schätzt du das so ein bisschen ein in Sachsen?
3: Also ich glaube, bei Sachsen sind wir jetzt langsam in so einem Bereich, da rollt der Ball ordentlich los. Also hier auf der Gamescom viele Auftritte. Jetzt ist es nicht nur, dass wir hier im Raw Talent vertreten sind, wir haben diesen riesigen Sachsen-Stand unten. Für mich auch so ein kleiner Wow-Effekt. Man kommt unten in die Business Area rein. Du hast den Stand NRW, du hast den Stand Sachsen direkt daneben, diesen riesigen grünen Block Saxony Games, ein Riesenposter, auch mit unseren Spielen drauf, also unseren Charakteren, saugeil zu sehen, wenn man so in die Gamescom reinkommt und du hast da einfach deinen Charakter in riesig auf diesem Plakat.
2: Die Spiele, die ihr jetzt gemacht habt, da steckt natürlich eine Menge Zeit drin. Kannst du ungefähr abschätzen, wie lange ihr da jetzt schon dran gewerkelt habt?
3: Ja, also es ist tatsächlich sehr, sehr unterschiedlich von Projekt zu Projekt. Wir versuchen es für uns jetzt ein bisschen schneller und agiler zu halten. Natürlich, so ein Spiel ist dann aber nicht unter einem Jahr draußen. Also viele Spiele pendeln sich hier, denke ich, in einem Bereich ein von einem Jahr bis 3-4 Jahre für die wirklich größeren Projekte. Also da steckt eine Menge Arbeit dahinter.
2: Dann hoffen wir auf ein tolles und erfolgreiches Wochenende für euch. Dankeschön.
3: Vielen Dank.
0: Die Gamescom in Köln und mittendrin mein Kollege Jannis Müller. Dankeschön. Die Gamescom läuft noch bis zum Sonntag.

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0: 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Ich bin Marcel Wenske, wünsche Ihnen ein ganz schönes Wochenende. 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
1: Mit Florentin Oesterle, schönen guten Tag. Der Arbeitsmarkt im Kreis Zwickau steht im August unter Druck. Die Zahl der Arbeitslosen ist erneut gestiegen. Tina Wojnowski hat die Zahlen.
2: Ja, zum Ende des Monats waren im Landkreis rund 10.500 Menschen ohne Job gemeldet. Das sind fast 230 mehr als noch im Juli und knapp 5% mehr als vor einem Jahr. Die Arbeitslosenquote liegt aktuell bei 6,6%. Es fehle an konjunkturellen Impulsen, sagte die neue Geschäftsführerin der Arbeitsagentur Diana Manolepsi. Viele Unternehmen seien bei Neueinstellungen zurückhaltend. Trotzdem gibt es aktuell noch mehr als 2.000 offene Stellen, vor allem im Gesundheits- und Sozialwesen.
1: In Merane auf der Tennichtstraße haben Unbekannte einen Glasfaserverteilerkasten gesprengt. Laut Polizei waren die Täter zwischen Mittwoch und Donnerstagnachmittag am Werk. Der Schaden wird auf rund 6.000 Euro geschätzt. Ob auch die Internetinfrastruktur beeinträchtigt wurde, ist noch unklar. Die Zahl der Wolfsangriffe in Sachsen steigt derzeit wieder stark an. Das meldet die Fachstelle Wolf. Im August habe es bereits 27 Übergriffe gegeben. Das sind fast doppelt so viele wie im Vorjahr. In den meisten Fällen seien die Herden dabei nicht ausreichend durch Zäune geschützt gewesen. Experten raten Nutztierhaltern deshalb dringend, ihre Schutzvorkehrungen nochmal zu prüfen bzw. zu überdenken. Eine vierköpfige deutsche Familie ist im Katastrophengebiet in Nepal gerettet worden. Sie sei zusammen mit anderen Geretteten per Hubschrauber zu einem Camp gebracht worden, sagte ein Armeesprecher. Unterdessen ist die Zahl der Todesopfer nach der Flutkatastrophe im Himalaya-Gebirge auf mehr als 500 gestiegen. Hunderte werden noch vermisst. Endlich rollt auch in der Fußball-Bundesliga wieder der Ball. Heute Abend eröffnet Meister Bayern München mit einem Heimspiel gegen den VfB Stuttgart. Thomas Thonfeld berichtet.
3: Mit 16 Punkten Vorsprung sicherten sich die Bayern in der letzten Saison den Titel. Und die große Frage ist natürlich, kann sie ein Team stoppen und die Liga zumindest ganz oben etwas spannender machen? 14 Auftaktspiele in Serie haben die Münchner nicht verloren bei 12 Siegen. Und einer unter den 75.000 im Stadion wird heute ganz genau hingucken. Jürgen Klopp, der neue Bundestrainer.
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5: Ja, ergiebige Schauer und Gewitter bei uns in Zwickau, Stadt und Land, dazu sehr windig bis stürmisch. Das zieht im Laufe des Nachmittags erstmal raus, kann dann am Abend aber auch nochmal regnen, vielleicht auch gewittern. Meist bleibt es bewölkt. Tiefstwerte in der Nacht zwischen 17 und 12 Grad. Morgen überwiegend sonnig. Erst im Tagesverlauf stellenweise dichtere Wolken. Meist bleibt es trocken, nur einzelne Schauer bei Topwerten zwischen 22 und 26 Grad. Der Sonntag und Montag, ja, mal Sonne, mal Wolken, einzelne Schauer möglich. Es bleibt recht warm. Gute halbe Stunde mehr ein Plan auf der A72 Zwickau Richtung Chemnitz zwischen Hartenstein und Chemnitz Süd haben wir 6 Kilometer Stau und Blitzer in Lichtenthaler auf der Tarnhofer Straße. Gute Fahrt!
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7: Jo, Mensch, Freitagnachmittag, es geht ins Wochenende und da wird eine Menge los sein hier bei uns. Und falls Sie so ein bisschen planlos sind oder so viele Dinge sich vorgenommen haben, dass Sie gar nicht wissen, wo sollen Sie anfangen und wo sollen Sie enden, wir haben da unsere kleine, aber feine Wochenendvorschau für Sie vorbereitet. Und vorher gibt's richtig coole Mucke, da freue ich mich drauf. Ich fange mal an von unten, also Kygo und Donna Summer mit Hot Stuff. Den aktuellen Hit von Teddy Swims haben wir. Laura Branigan mit Self Control und jetzt heißt es Gimme, Gimme, Gimme. Mit Scamper and the Donnie.

0: So, wichtige Meldung vom Verkehrsdienst A9 Halle Leipzig Richtung Berlin in Höhe Wiedemar. Achtung, brennendes Fahrzeug auf der Autobahn. Bitte fahren Sie besonders vorsichtig auf der A9 Richtung Berlin in Höhe Wiedemar. Brennendes Fahrzeug auf der Autobahn.
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1: Auch wenn das Wochenendwetter etwas, durchwachsen werden wird, wir starten mit guter Laune ins Wochenende und es wird eine Menge los sein hier bei uns in Zwickau, Stadt und Land. Unsere Tina hat mal für sich im Veranstaltungskalender geblättert.
2: Ja, mit einem Sommerfest wird am Wochenende der neue Planitzer Markt gefeiert. Los geht's heute mit einem Kinoabend unter freiem Himmel, organisiert vom Jugendclub Spinnwebe. Morgen gibt's dann ein buntes Programm auf zwei Bühnen, unter anderem mit der Randfichten. In Niederalbertsdorf ist Schützenfest. Bis Sonntag wird auf dem Festplatz am Vereinshaus gefeiert. Highlights sind morgen das erste Armbrust-Bürgerschießen und am Sonntag das Königsschießen. Abends gibt's Live-Musik. Auf der Freilichtbühne feiert heute Abend der Graf von Monte Cristo Premiere. Das Musical von Frank Wildhorn erzählt die Geschichte des jungen Seemanns Edmond, der unschuldig ins Gefängnis geworfen wird und nach seiner Flucht eine raffinierte Rache übt. Los geht's, 19 Uhr. Und im Hasenwald in Ebersbrunn spielt morgen Abend SK 5. Die Truppe ist mit ihrem Musikmix ein Garant für gute Stimmung. Eintritt 18 Euro, Veranstaltungsbeginn ist 20 Uhr.

0: 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Und wenn du nicht mehr weiter weißt, dann bilde einen Arbeitskreis für das Thema KI. Ist das für die Bundesregierung allerdings nicht gut genug? Die braucht mehr, etwas Größeres, ja, eine ganze Bundesagentur. Welche verrät Ihnen gleich mein Kollege Sven Günther in Klartext in ein paar Minuten.
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5: Dieser Spot enthält KI-Stimmen.
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8: Ja, ergiebige Schauer und Gewitter bei uns in Zwickau, Stadt und Land, dazu sehr windig bis stürmisch. Das zieht im Laufe des Nachmittags erstmal raus, kann dann am Abend aber auch nochmal regnen, vielleicht auch gewittern. Meist bleibt es bewölkt. Tiefstwerte in der Nacht zwischen 17 und 12 Grad. Morgen überwiegend sonnig. Erst im Tagesverlauf stellenweise dichtere Wolken. Meist bleibt es trocken, nur einzelne Schauer bei Topwerten zwischen 22 und 26 Grad. Der Sonntag und Montag, ja, mal Sonne, mal Wolken, einzelne Schauer möglich. Es bleibt recht warm. Und 20 Minuten dauert es länger. Auf der A72 Zwickau Richtung Chemnitz zwischen Hartenstein und Kreuz Chemnitz, genauso in der Gegenrichtung. Und geblitzt wird in Lichtenthanne auf der Tarnhofer Straße.
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10: Wunderschönen Start ins Wochenende jetzt mit Leonie. 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
1: Wenn man sich mit den Experimenten der Bundesregierung zur künstlichen Intelligenz befasst, stößt man schnell auf die Bundesagentur für Sprunginnovationen. Dort sollen kreative Ideen geprüft und möglicherweise gefördert werden. Aber so gut der Gedanke auch sein mag, ich kann nur mit dem Kopf schütteln. Braucht es dafür wirklich eine neue Bundesagentur, wenn in den Wirtschafts- und Forschungsministerien von Bund und Ländern mehr als 7000 Menschen arbeiten? Ist von denen keiner willens oder in der Lage, diese Aufgabe zu übernehmen? Offensichtlich nicht. Also baut man eine neue Struktur auf. Mit eigenen Büros, eigenem Personal, eigenem Budget für Werbung und Reisen. Allein dafür muss der Steuerzahler 30 Millionen Euro auf den Tisch legen. Weitere 200 Millionen werden für mögliche Förderprojekte bereitgestellt. Geld, was man sich getrost sparen könnte. Die Bundesagentur für Sprunginnovationen wird von den Verantwortlichen Sprint abgekürzt. Das soll wohl nach Modernität und Schnelligkeit klingen. Von mir bekäme sie ein Stoppschild.

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0: Sie merken schon, wir haben heute ein bisschen unsere Musik dem Wetter ausgerichtet. Mit Sonic schauen wir in den Himmel, Sky. Auch wenn es jetzt regnen sollte, verlieren Sie nicht die gute Laune. Es geht in Richtung Wochenende gleich mit Kultmusik aus den 80ern von Michael Jackson und Bad.
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1: Mit Florentin Oesterle, schönen guten Tag. Bei einem Unfall in Merane sind am Morgen zwei Frauen verletzt worden. Was passiert ist, weiß Tina Wojnowski.
2: Ja, eine 24-jährige Renault-Fahrerin war auf der Zwickauer Straße aus bislang ungeklärter Ursache in einer Kurve in den Gegenverkehr geraten. Dort stieß sie mit dem Audi einer 59-Jährigen zusammen, hat mir eine Polizeisprecherin berichtet. Beide Fahrerinnen wurden zur Behandlung ins Krankenhaus gebracht. Am Renault entstand Totalschaden in Höhe von 14.000 Euro. Der Schaden am Audi ist noch nicht beziffert. Die Straße war anderthalb Stunden voll gesperrt.
1: Beate Zschäpe hat einen Antrag auf vorzeitige Haftentlassung gestellt. Dazu wurde die 51-Jährige aus der JVA Chemnitz nach München gebracht und vom Oberlandesgericht angehört. Zschäpe sitzt seit November 2011 in Haft. Anfang November sind es also 15 Jahre. Dann kann bei einer lebenslangen Strafe grundsätzlich eine Entlassung auf Bewährung geprüft werden. Allerdings hatte das Gericht bei ihr die besondere Schwere der Schuld festgestellt. Eine Entscheidung soll in einigen Wochen fallen. Es ist ein Lichtblick inmitten der verheerenden Flutkatastrophe im Himalaya-Gebirge. In Nepal wurde eine vierköpfige deutsche Familie gerettet. Das teilte die Armee mit. Unterdessen ist die Zahl der Toten im Katastrophengebiet auf mehr als 500 gestiegen. Hunderte werden noch vermisst. Nach dem US-Prozess gegen Meta fordern Verbraucherschützer auch für Deutschland strengere Social-Media-Regeln. Schutzmaßnahmen wie Zeitlimits könnten den Nutzungsdruck von Minderjährigen verringern, so die Chefin des Bundesverbandes der Verbraucherzentralen POP. Das reiche aber nicht aus. Fiona Reinhardt berichtet.
3: Es dürfe nicht das Ziel sein, Kindern einfach nur Nutzungsgrenzen zu setzen. Stattdessen brauche es Plattformen, die von vornherein sicher sind und wo Kinder und Jugendliche geschützt werden, anstatt sie Algorithmen auszusetzen, die darauf ausgelegt sind, ihre Aufmerksamkeit möglichst lange zu binden. Hintergrund des Ganzen ist ein Prozess um Social-Media-Sucht in den USA.
1: Rache, Leidenschaft und große Gefühle. Auf der Freilichtbühne am Schwanenteich hat heute Abend 19 Uhr das Musical Der Graf von Monte Cristo Premiere. Die Vorlage liefert der berühmte Roman von Alexandre Dumas. Aufgeführt wird das Stück auch morgen und übermorgen wieder um 19 Uhr.
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5: Ja, ergiebige Schauer und Gewitter bei uns in Zwickau, Stadt und Land, dazu sehr windig bis stürmisch. Das zieht im Laufe des Nachmittags erstmal raus, kann dann am Abend aber auch nochmal regnen, vielleicht auch gewittern. Meist bleibt es bewölkt. Tiefstwerte in der Nacht zwischen 17 und 12 Grad. Morgen überwiegend sonnig. Erst im Tagesverlauf stellenweise dichtere Wolken. Meist bleibt es trocken, nur einzelne Schauer bei Topwerten zwischen 22 und 26 Grad. Der Sonntag und Montag, ja, mal Sonne, mal Wolken, einzelne Schauer möglich. Es bleibt recht warm. Und 20 Minuten dauert es länger. Auf der A72 Zwickau Richtung Chemnitz zwischen Hartenstein und Kreuz Chemnitz, genauso in der Gegenrichtung. Und geblitzt wird in Lichtentanne auf der Tarnhofer Straße.
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6: Ja, da kommt man sich doch gleich wieder vor in Grimms Märchen. Wussten Sie, dass auf unserem Schloss Osterstein mal eine echte Prinzessin geboren wurde? Also falls nicht, dann bleiben Sie dran. Die ganze märchenhafte Geschichte gibt's hier gleich bei uns um kurz nach um

0: Birthday with me, Sam Smith. Herrlich, das ist Ihr Freitagnachmittag gleich mit Kanen und Wave and Fleck, der weltweite Sommerhit zur Fußball-WM 2010.
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2: Die Geschichte rund um unser Schloss Osterstein ist wirklich lang. Besonders ereignisreich wurde es im 16. Jahrhundert, als die Pest in der Region grassierte und Kurfürst Johann von Sachsen hierher ausweichen musste. Stadtführerin Sabine Ludwig weiß mehr darüber.
3: Während des Aufenthaltes der kurfürstlichen Familie konnte ein besonderes Ereignis gefeiert werden, nämlich die Geburt der Prinzessin Margarete. Prinzessin Margarete wurde in der Katharinenkirche getauft, die zum damaligen Zeitpunkt durch einen hölzernen Gang mit der Burganlage verbunden war. Während der Regentschaft des Wettinerfürsten Christian I. wurde die herrschaftliche Burg im 16. Jahrhundert zu einem prächtigen Renaissance-Schloss umgebaut.
2: Und erst dann änderte sich der Name von Burg Zwickau zu Schloss Osterstein. Wahrscheinlich, so sagt man sich, wegen der Lage am nordöstlichen Stadtrand.
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0: Justin! The reason is you. Das ist ja ein tolles Motto für eine Liebeserklärung kurz vorm Wochenende. Ihr Lieblingsradio gleich mit Kato, Turn the Lights Off. So klingt der Sound für Zwickau Stadt und Land. Gleich gibt's mehr davon.
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9: Ja, ergiebige Schauer und Gewitter bei uns in Zwickau Stadt und Land, dazu sehr windig bis stürmisch. Das zieht im Laufe des Nachmittags erstmal raus, kann dann am Abend aber auch nochmal regnen, vielleicht auch gewittern. Meist bleibt es bewölkt. Tiefstwerte in der Nacht zwischen 17 und 12 Grad. Morgen überwiegend sonnig. Erst im Tagesverlauf stellenweise dichtere Wolken. Meist bleibt es trocken, nur einzelne Schauer bei Topwerten zwischen 22 und 26 Grad. Der Sonntag und Montag, ja, mal Sonne, mal Wolken, einzelne Schauer möglich. Es bleibt recht warm. Und 20 Minuten dauert es länger auf der A72 Zwickau Richtung Chemnitz zwischen Hartenstein und Kreuz Chemnitz, genauso in der Gegenrichtung. Und geblitzt wird in Lichtentanne auf der Tarnhofer Straße.
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1: In Werdau steigt morgen am Pavillon an den Teichen die erste Werdauer Weinmelodie. Drei Winzer aus Rheinhessen bringen dafür ihre Weine mit nach Westsachsen. Los geht es 14 Uhr mit einem Familiennachmittag. Für Kinder stehen Hüpfburgen bereit. Dazu gibt es Kaffee und Kuchen. Neben Wein werden Cocktails, auch alkoholfreie, sowie Bier angeboten. Winzerteller mit Käse, Brot und Trauben gibt's auch. Und ab 17 Uhr Live-Musik.
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Das ist nicht nur irgendein Song namens Jerusalem, das ist Kult. Gerade in Corona-Zeiten sind viele aus den medizinischen Bereichen auf die Straße gegangen, haben nach dieser Musik eine Choreografie getanzt. Und ich finde das immer wieder faszinierend, wenn ich irgendwo mal Disco mache, dann läuft dieser Song und dann stehen da ganz viele auf der Tanzfläche und bewegen sich. Also, wir bringen Sie gut ins Wochenende, auch wenn das Wetter noch ein bisschen am Arbeiten ist. Wir machen das Beste draus und deshalb gibt es gleich Kultmusik aus den 80ern von Bonnie Tyler, Total Eclipse of a Heart.

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13: Mit Florentin Oesterle, schönen guten Tag. Die Zahl der Arbeitslosen im Kreis Zwickau ist im August erneut gestiegen. Wie die Arbeitsagentur mitteilte, sind aktuell rund 10.500 Menschen ohne Job gemeldet. Das sind fast 200

0: 30 mehr als noch im Juli. Die Arbeitslosenquote liegt aktuell bei 6,6%. Von dem Anstieg sind alle Personengruppen betroffen, besonders aber Jugendliche und junge Erwachsene. Es fehle derzeit an konjunkturellen Impulsen, sagte die neue Geschäftsführerin der Agentur, Diana Malolepsi. Im Vogtland hat sich gestern Nachmittag ein tragischer Unfall ereignet. Wie die Zwickauer Polizei mitteilte, kam ein 52-jähriger Motorradfahrer auf der Straße zwischen Muldenberg und Klingenthal in einer Kurve von der Fahrbahn ab und prallte gegen eine Schutzplanke. Dabei zog sich der Mann schwerste Verletzungen zu. Er wurde per Rettungshubschrauber ins Krankenhaus geflogen, wo er wenig später verstarb. Um den Unfallhergang zu erklären, werden Zeugen gesucht. Die Nummer steht in unserer App. Im Zug von Leipzig nach Chemnitz sind 5 Betrüger gefasst worden, die ihre Fahrkarten mit Hilfe von KI gefälscht hatten. Carsten Kuliski mit den Einzelheiten.
1: Die Ukrainer im Alter von 14 bis 63 Jahren waren mit Deutschland-Tickets unterwegs. Beim Auslesen der QR-Codes sah der Schaffner zwar die richtigen Namen, die passten aber nicht zu den übrigen Personalien. Gegenüber alarmierten Polizisten gaben die Ukrainer die Fälschung im Chemnitzer Hauptbahnhof zu. Nachdem sie den regulären Fahrpreis bezahlt hatten, durften sie weiterreisen.
0: In Thüringen ist die AfD zum 2. Mal in diesem Jahr mit einem Misstrauensantrag gegen CDU-Ministerpräsident Vogt gescheitert. AfD-Fraktionschef Höcke hat bei der geheimen Wahl zum Regierungschef 33 Stimmen bekommen. Das ist eine mehr als die Partei hat, er hätte aber 45 Stimmen gebraucht. Mit 3 Enthaltungen gab es 2 mehr als beim ersten Versuch im Februar. Nachdem schon gestern die Champions League dran war, sind jetzt die Partien der Ligaphase in der Fußball-Europa League ausgelost worden. Für Leverkusen geht es unter anderem gegen die 2 französischen Teams aus Top 1, Lyon und Marseille. Gegen Lyon wird auch Hoffenheim spielen. Dazu kommen unter anderem Olympiakos Piräus und Crystal Palace.
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4: Ja, ergiebige Schauer und Gewitter bei uns in Zwickau Stadt und Land. Dazu sehr windig bis stürmisch. Das zieht im Laufe des Nachmittags erstmal raus, kann dann am Abend aber auch nochmal regnen, vielleicht auch gewittern. Meist bleibt es bewölkt. Tiefstwerte in der Nacht zwischen 17 und 12 Grad. Morgen überwiegend sonnig. Erst im Tagesverlauf stellenweise dichtere Wolken. Meist bleibt es trocken, nur einzelne Schauer bei Topwerten zwischen 22 und 26 Grad. Der Sonntag und Montag, ja, mal Sonne, mal Wolken, einzelne Schauer möglich. Es bleibt recht warm. Und 20 Minuten dauert es länger auf der A72 Zwickau Richtung Chemnitz zwischen Hartenstein und Kreuz Chemnitz, genauso in der Gegenrichtung. Und geblitzt wird in Lichtenthanne auf der Tarnhofer Straße.
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6: In reichlich einem Monat wird das Jugendwort des Jahres 2026 verkündet. Seit heute stehen die 3 Finalisten fest. Susanne Daubner von der Tagesschau kann die immer so wirklich wunderschön würdevoll vortragen.
7: Crash out. Peak. Ragebait.
6: Und wenn Sie, so wie ich, auch ein bisschen ratlos sind, wenn es darum geht, was die Teenies damit sagen wollen, wenn Sie diese Worte verwenden, bleiben Sie dran. Kurz nach 4 klären wir Sie auf.

0: Jedes Jahr wird über das Jugendwort des Jahres abgestimmt. Und das sind in diesem Jahr die drei Jugendwörter, unter denen das Gewinnerwort am Ende ausgewählt wird. Crash Out, Peak und Rage Bait. Pauline Möckel aus unserer Redaktion, du bist ja altersmäßig ganz nah dran an diesen Wörtern. Gehen wir doch mal durch. Rage Bait.
1: Bedeutet, dass jemand absichtlich mit offensichtlichen Falschbehauptungen oder manchmal auch mit seinem Handeln provoziert.
0: Ja, und Peak?
1: Ja, wenn etwas Peak ist, dann ist es das Beste vom Besten, also der absolute Höhepunkt oder einfach eine 10 von 10.
0: Und zum Schluss Crash Out.
1: Das bedeutet, dass man quasi komplett die Fassung verliert. Also zum Beispiel, wenn mein Akku gleich ausgeht, dann gehe ich komplett Crash Out.
0: So, jetzt können Sie mitreden heute Abend am Abendbrottisch. Reichlich einen Monat noch, dann steht das offizielle Jugendwort 2026 fest.

0: Der Kollege heißt Mika. Relax, take it easy. Passendes Motto für den Start ins Wochenende. Ihr Lieblingsradio gleich. Lassen wir ein bisschen die Hüften kreisen mit Shakira. Hips don't lie. Ja, klingt gut, ist gut. Das ist der Sound für Zwickau Stadt und Land. Gleich gibt's mehr davon.
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9: Ja, ergiebige Schauer und Gewitter bei uns in Zwickau, Stadt und Land. Dazu sehr windig bis stürmisch. Das zieht im Laufe des Nachmittags erstmal raus, kann dann am Abend aber auch nochmal regnen, vielleicht auch gewittern. Meist bleibt es bewölkt. Tiefstwerte in der Nacht zwischen 17 und 12 Grad. Morgen überwiegend sonnig. Erst im Tagesverlauf stellenweise dichtere Wolken. Meist bleibt es trocken, nur einzelne Schauer bei Topwerten zwischen 22 und 26 Grad. Der Sonntag und Montag, ja, mal Sonne, mal Wolken, einzelne Schauer möglich. Es bleibt recht warm. Schauen wir noch kurz auf die Straßen. Auf der A72 Zwickau Richtung Chemnitz dauert es rund 20 Minuten länger zwischen Stolberg Nord und Kreuz Chemnitz. Unsere kostenlose Nummer 03800 und die 4.
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11: Eigentlich sind wir fast schon im Wochenende. Wenn nicht, dann bringen wir sie gut rein. Jetzt mit Joe und End of Beginning.

0: Wunderschönen Nachmittag, tollen Start ins Wochenende. Apropos, morgen geht's die Top-Hits der Woche mit dem lieben Kollegen Mark Matthew, der mal kurz den Abstecher ins Studio gemacht hat. Hallihallo.
1: Hallo Roman, grüß dich.
0: Was gibt's morgen in deiner Sendung?
1: Ja, mal sehen, ob es morgen Abend wieder Shakira auf die 1 geschafft hat. Ja, dann feiern wir den Spätsommer zum einen hier mit Aztec. Was für eine gute Laune, Nummer. Und ich stelle vor, den Charts-Rekord aus den USA. Kein Song stand länger auf der 1 in diesem Jahrtausend. Morgen Abend dann mehr zu Ella Langley. Und heute hat Gentleman sein neues Album rausgebracht, das da heißt Gratitude. Und da können wir ja schon mal die neue Single spielen, zusammen mit Michael Patrick Kelly.
0: Ja, und die heißt Wildfire, die hören wir jetzt. Die Top-Hits der Woche gibt's morgen ab 17.50 Uhr. Dankeschön, Marc, und ja, einen schönen Start ins Wochenende.

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1: 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Und solche Sachen, Mani. Das ist schon sehr imposant.
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0: hat das Produzententeam von David Guetta ganze Arbeit geleistet. Die haben dem Star-DJ verschiedene Versionen vorgelegt und hat gesagt, ich möchte ganz gern Forever Young noch einmal richtig groß rausbringen, zusammen mit Ava Max. Und es ist ihm gelungen. Wunderschönen Nachmittag, tollen Start ins Wochenende gleich mit Kultmusik aus den 80ern im Original von Milli Vanilli und Girl, You Know It's True. Das und mehr gleich nach unseren News.
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11: Mit Florentin Oesterle, schönen guten Tag. Beate Zschäpe will vorzeitig aus dem Gefängnis entlassen werden. Die 51-Jährige hat einen entsprechenden Antrag gestellt. Einzelheiten von Conny Hartmann.
12: Um ihren Wunsch zu begründen, wurde Zschäpe aus der JVA Chemnitz nach München gebracht und dort vor dem Oberlandesgericht angehört. Zschäpe sitzt seit November 2011 in Haft. Am 8. November sind 15 Jahre erreicht. Danach kann bei einer lebenslangen Strafe grundsätzlich eine Entlassung auf Bewährung geprüft werden. Bei Zschäpe hatte das Gericht allerdings die besondere Schwere der Schuld festgestellt. Über ihren Antrag soll in einigen Wochen entschieden werden.
11: Auf der äußeren Dresdner Straße hier in Zwickau ist ein Kranfahrer auf einen Transporter aufgefahren. Dabei wurde der 16-Jährige leicht verletzt. Passiert ist der Unfall gestern Mittag an der Einmündung zum Lerchenweg. Als die Ampel auf Rot umschaltete, musste der Transporterfahrer abbremsen. Das realisierte der Jugendliche offenbar zu spät und prallte hinten drauf. Die Zahl der Wolfsangriffe in Sachsen steigt derzeit wieder stark an. Das meldet die Fachstelle Wolf. Im August habe es bereits 27 Übergriffe gegeben. Das sind fast doppelt so viele wie im Vorjahr. In den meisten Fällen seien die Herden dabei nicht ausreichend durch Zäune geschützt gewesen. Experten raten Nutztierhaltern deshalb dringend, ihre Schutzvorkehrungen nochmal zu prüfen bzw. zu überdenken. Auch wenn es für die Wirtschaft etwas besser läuft, die Zahl der Arbeitslosen ist im August erneut gestiegen auf 3.061.000. Das sind 54.000 mehr als im Vormonat. Ein Anstieg der Arbeitslosenzahlen ist im August allerdings normal. Janina Singer berichtet.
13: Es gäbe wenig Dynamik am Arbeitsmarkt, so fasst es die Chefin der Bundesagentur für Arbeit, Nahles, zusammen.
14: Arbeitslosigkeit und Unterbeschäftigung haben im Zuge der Sommerpause zugenommen und die Nachfrage nach Arbeitskräften bewegt sich weiterhin auf niedrigem Niveau.
13: Immerhin ist die Zahl der gemeldeten offenen Stellen leicht gestiegen.
11: Mit mindestens 1 Million zusätzlicher Straßenbäume bis 2030

0: Sich wollen die Grünen gegen die Erhitzung der Städte durch den Klimawandel vorgehen. Das sollte aus ihrer Sicht vom Bund finanziert werden. Daneben fordern sie die Förderung von Kühlanlagen in öffentlichen Einrichtungen und mehr Badestellen in Städten.
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3: Ja, auch am Abend größtenteils bewölkt in Zwickau, Stadt und Land. Nur selten lockert es mal auf. Dazu noch stellenweise Schauer und Gewitter. Möglich auch in der Nacht bei Tiefstwerten zwischen 17 und 12 Grad. Morgen ist Samstag überwiegend sonnig. Im Tagesverlauf teils dichtere Wolken, aber Regen die Ausnahme. Topwerte zwischen 22 und 26 Grad. Sonntag und Montag mal Sonne, mal Wolken. Einzelne Schauer. Es bleibt recht warm, stellenweise windig. Auf der A72 circa Richtung Chemnitz, 20 Minuten mehr in Plan zwischen Stolberg Nord und dem Kreuz Chemnitz. Und geblitzt wird Superblitzer in circa auf der Franz-Mehring-Straße. Staus und Blitzer kostenlos melden, 03x800 und die 4. Gute Fahrt!
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5: Vor über 900 Jahren als Wehrburg mit Wassergraben erbaut, später Teil der Stadtbefestigungsanlage. Es geht um unser Schloss Osterstein. Eine märchenhafte Anekdote aus der langen Geschichte des Schlosses gibt es gleich bei uns. Und da gibt es noch eine Sofortmeldung vom Verkehrsdienst A14 Leipzig Richtung Halle, zwischen Gröbers und Halle Ost. Achtung, da kommt Ihnen ein Falschfahrer entgegen. Bitte nicht überholen. Vorsicht auf beiden Richtungsfahrbahnen auf der A14 Richtung Halle, zwischen Gröbers und Halle Ost.

Noch einmal die Meldung vom Verkehrsdienst A14 Leipzig Richtung Halle zwischen Gröbers und Halle Ost. Da ist ein E-Scooter-Fahrer auf der Autobahn unterwegs. Das alleine ist schon schlimm genug. Aber der Kollege kann links und rechts nicht unterscheiden und fährt in der Gegenrichtung und wundert sich, warum ihm plötzlich ganz viele Fahrzeuge entgegenkommen. Bitte Vorsicht auf der A14 Richtung Halle zwischen Gröbers und Halle Ost.

0: De Vincent Twice. Hier met dir. Wir starten ins Wochenende gleich mit Roxette und Milk and Toast and Honey.
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2: Die Geschichte rund um unser Schloss Osterstein ist wirklich lang. Besonders ereignisreich wurde es im 16. Jahrhundert, als die Pest in der Region grassierte und Kurfürst Johann von Sachsen hierher ausweichen musste. Stadtführerin Sabine Ludwig weiß mehr darüber.
3: Während des Aufenthaltes der kurfürstlichen Familie konnte ein besonderes Ereignis gefeiert werden, nämlich die Geburt der Prinzessin Margarete. Prinzessin Margarete wurde in der Katharinenkirche getauft, die zum damaligen Zeitpunkt durch einen hölzernen Gang mit der Burganlage verbunden war. Während der Regentschaft des Wettinerfürsten Christian I. wurde die herrschaftliche Burg im 16. Jahrhundert zu einem prächtigen Renaissance-Schloss umgebaut.
2: Und erst dann änderte sich der Name von Burg Zwickau zu Schloss Osterstein. Wahrscheinlich, so sagt man sich, wegen der Lage am nordöstlichen Stadtrand.
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0: Kirk Cracker und Follow Me. Ne, das machen wir doch gern. Wir folgen Ihnen gerne ins Wochenende gleich mit Lucenzo und Danza Kuduro. Ein bisschen Partymusik ist doch cool, oder? So klingt der Sound für Zwickau Stadt und Land. Gleich gibt's mehr davon.
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3: Ja, auch am Abend größtenteils bewölkt in Zwickau, Stadt und Land. Nur selten lockert es mal auf. Dazu noch stellenweise Schauer und Gewitter. Möglich auch in der Nacht bei Tiefstwerten zwischen 17 und 12 Grad. Morgen ist Samstag überwiegend sonnig, im Tagesverlauf teils dichtere Wolken, aber Regen die Ausnahme. Topwerte zwischen 22 und 26 Grad. Sonntag und Montag mal Sonne, mal Wolken, einzelne Schauer. Es bleibt recht warm, stellenweise windig. Auf der A72 Zwickau Richtung Chemnitz, 20 Minuten mehr ein Plan zwischen Stolberg Nord und dem Kreuz Chemnitz. Und geblitzt wird Superblitzer in Zwickau auf der Franz-Mehring-Straße. Staus und Blitzer kostenlos melden, 03 mal 800 und die 4. Gute Fahrt.
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5: Und gleich dem neuesten Popsport.

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1: Und hier ist unser Mann für den Sport. Hier ist Jens Umreit.
2: Der FSV, der will in der Regionalliga weiter dranbleiben. Nach 3 Spielen ohne Niederlage peilen die Rot-Weißen morgen zu Hause gegen Babelsberg den nächsten Dreier an. Trainer Rico Schmidt.
3: Wir wollen natürlich das Spiel jetzt auch für uns nutzen. Ganz klar, den nächsten Heimsieg einzufahren. Das wird wieder ein harter Kampf. Wir brauchen eine hohe Einsatzbereitschaft, eine hohe Laufdynamik, wieder diesen Fleiß, diese Kompaktheit, diese robuste Note reinzubringen. Mit unserem Publikum wollen wir das Spiel gewinnen.
2: Dass es nicht leicht wird, das ist auch Finn Seidel klar. Seidel hatte ja am Mittwoch in Stahnsdorf den Siegtreffer erzielt.
4: Ja, Babelsberg ist immer ein schwieriges Spiel. Ich glaube, wir haben letztes Jahr mit Chemie dort 5-0 verloren. Eine spielstarke Mannschaft, die auch wirklich immer alles geben.
2: Anstoß in der GGZ-Arena morgen 16 Uhr. Dann geht's los für die Handballerinnen des BSV Sachsen. Die starten in die neue Bundesliga-Saison. Zu Gast in der Sparkassen-Arena ist der VfL Osnabrück. Das Ganze am Sonntag. 10 Spielerinnen sind über die Sommerpause beim BSV dazugekommen. Trainer Norman Rentsch ist mit der Entwicklung seiner neuen jungen Mannschaft zufrieden. Verzichten müssen sie auf die verletzte Außenspielerin Julia Niewiadomska. Hinter dem Einsatz von Silje Brons-Petersen steht noch ein kleines Fragezeichen. Anwurf Sonntag 16 Uhr. Für die Eispiraten gab es gestern im ersten Test eine Niederlage gegen den tschechischen Erstligisten Mountfield. Unterlag man vor 1100 Zuschauern im Sandpark mit 0:3. Trotzdem zeigte man einen soliden ersten Auftritt. Morgen geht's schon weiter, da steht der nächste Test an. Beim heimischen CCM Cup treffen die Piraten auf HC Skoda Pilsen. Erstes Bulli, 19 Uhr.
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10: Mit Florentin Oesterle, schönen guten Tag. Bei einem Unfall mit der Straßenbahn sind am Vormittag in Marienthal 4 Menschen verletzt worden. Laut Polizei hatte eine Autofahrerin, 75 Jahre alt, beim Abbiegen in den Brander Weg die rote Ampel nicht beachtet. Dabei kam es zum Zusammenstoß mit der Tram. Die Autofahrerin sowie die 45-jährige Fahrerin der Straßenbahn und 2 Insassen wurden leicht verletzt. Es entstand ein Sachschaden von 38.000 Euro. Die Straße war 1,5 Stunden gesperrt. Der Arbeitsmarkt im Kreis Zwickau steht im August unter Druck. Die Zahl der Arbeitslosen ist erneut gestiegen. Tina Wojnowski hat die Zahlen.
11: Ja, zum Ende des Monats waren im Landkreis rund 10.500 Menschen ohne Job gemeldet. Das sind fast 230 mehr als noch im Juli und knapp 5% mehr als vor einem Jahr. Die Arbeitslosenquote liegt aktuell bei 6,6%. Es fehle an konjunkturellen Impulsen, sagte die neue Geschäftsführerin der Arbeitsagentur Diana Manolepsi. Viele Unternehmen seien bei Neueinstellungen zurückhaltend. Trotzdem gibt es aktuell noch mehr als 2.000 offene Stellen, vor allem im Gesundheits- und Sozialwesen.
10: In Merane auf der Tennichtstraße haben Unbekannte einen Glasfaserverteilerkasten gesprengt. Laut Polizei waren die Täter zwischen Mittwoch und Donnerstagnachmittag am Werk. Der Schaden wird auf rund 6.000 Euro geschätzt. Ob auch die Internetinfrastruktur beeinträchtigt wurde, ist noch unklar. Bis zum Ende des Jahres wollen die Union und die SPD ihr vor der Sommerpause beschlossenes Reformpaket komplett umsetzen. SPD-Fraktionschef Mirsch sprach nach einer Klausurtagung in Münster von einem festen Fahrplan. Teil des Pakets sind auch umstrittene Maßnahmen wie das Ende der abschlagsfreien Rente nach 45

0: Ätraxian und die Verschärfung bei Krankschreibungen. Der neue König Norwegens heißt mit offiziellem Namen König Håkon der VIII. Der Sohn des am Morgen gestorbenen Harald dem V. war in der Sekunde des Todes zum König geworden. Julia Weschenbach berichtet aus Oslo.
1: Die Anteilnahme hier auf dem Schlossplatz in Oslo, die ist riesengroß. Viele Kinder haben dem gestorbenen König Briefe geschrieben. Wir werden dich sehr vermissen, steht zum Beispiel auf einem. Harald war ein äußerst beliebter König. Sein Sohn Håkon, der neue König Norwegens, der tritt also in große Fußstapfen.
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4: Ja, auch am Abend größtenteils bewölkt in Zwickau, Stadt und Land. Nur selten lockert es mal auf. Dazu noch stellenweise Schauer und Gewitter. Möglich auch in der Nacht bei Tiefstwerten zwischen 17 und 12 Grad. Morgen ist Samstag überwiegend sonnig, im Tagesverlauf teils dichtere Wolken, aber Regen die Ausnahme. Topwerte zwischen 22 und 26 Grad. Sonntag und Montag mal Sonne, mal Wolken, einzelne Schauer. Es bleibt recht warm, stellenweise windig. Eine Meldung von den Straßen aktuell. Auf der A72 Zwickau Richtung Chemnitz 7 Kilometer Stau und Stocken zwischen Stolberg Nord und dem Kreuz Chemnitz macht rund eine Viertelstunde. Und Superblitzer in Zwickau auf der Franz-Mehring-Straße. Allen unterwegs, gute Fahrt.
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7: Willkommen im Wochenende. Ich wünsche Ihnen einen tollen Start in die nächsten beiden Tage mit allem, was dazugehört. Und falls Sie noch ein bisschen Schützenhilfe brauchen, was man alles Schönes hier bei uns unternehmen kann, gleich gibt's unsere Wochenendvorschau. Jetzt erst einmal Udo Lindenberg und Apache 207 und komm mit.

0: Zwickau. Auch wenn das Wochenendwetter etwas, durchwachsen werden wird, wir starten mit guter Laune ins Wochenende und es wird eine Menge los sein hier bei uns in Zwickau, Stadt und Land. Unsere Tina hat mal für Sie im Veranstaltungskalender geblättert.
1: Der Mosler Heimatverein lädt ab heute zum Sommerkino in den Pfarrgarten. Bis Sonntag laufen insgesamt 4 Filme. Los geht's heute 19.30 Uhr mit 2 aus 1. Der Eintritt kostet 5 Euro. Hinter Zwickauer Fassaden schauen und Neues entdecken, das ist morgen ab 14 Uhr wieder bei den Innenhofmomenten möglich. 13 Höfe sind in diesem Jahr dabei. Es gibt Live-Musik, Modenschauen und Lesungen. Morgen ist auch Nacht der Schlösser, da öffnen die schönsten Burgen und Schlösser im Kreis Zwickau ihre Tore für Besucher und die Muldentalbahn fährt zwischen Glauchau und Wolkenburg. In Niederalbertsdorf ist das ganze Wochenende Schützenfest, gefeiert wird auf dem Festplatz am Vereinshaus. Blusenseile heißt es morgen im Club Seilerstraße. Dort stehen ab 16.30 Uhr mehrere hochkarätige Blues- und Blues-Rock-Acts auf der Bühne, darunter Brothers of 66, Dodge Boogie und Andreas Dielmann. Zum Abschluss gibt's eine große Jam-Session. Tickets gibt's online für 45 Euro.
0: Na, egal wie das Wochenendwetter wird, wir machen das Beste draus und wünschen Ihnen und euch natürlich ganz viel Spaß.

0: Na, das klingt doch richtig gut. Hier ist Radio Zwickau. Es geht in Richtung Wochenende. Und wenn du nicht mehr weiter weißt, dann bilde einen Arbeitskreis für das Thema KI. Ist das für die Bundesregierung allerdings nicht gut genug? Die braucht mehr, etwas Größeres, ja, eine ganze Bundesagentur. Welche verrät Ihnen gleich mein Kollege Sven Günther in Klartext in ein paar Minuten.
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8: Ja, auch am Abend größtenteils bewölkt in Zwickau, Stadt und Land. Nur selten lockert es mal auf. Dazu noch stellenweise Schauer und Gewitter. Möglich auch in der Nacht bei Tiefstwerten zwischen 17 und 12 Grad. Morgen ist Samstag überwiegend sonnig, im Tagesverlauf teils dichtere Wolken, aber Regen die Ausnahme. Topwerte zwischen 22 und 26 Grad. Sonntag und Montag mal Sonne, mal Wolken, einzelne Schauer. Es bleibt recht warm, stellenweise windig. Eine Meldung von den Straßen aktuell. Auf der A72 Zwickau Richtung Chemnitz 7 Kilometer Stau und Stocken zwischen Stolberg Nord und dem Kreuz Chemnitz macht rund eine Viertelstunde. Und Superblitzer in Zwickau auf der Franz-Mehring-Straße. Ein unterwegs, gute Fahrt.
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0: Na, einen wunderschönen guten Abend jetzt mit Mai Smith.

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1: Wenn man sich mit den Experimenten der Bundesregierung zur künstlichen Intelligenz befasst, stößt man schnell auf die Bundesagentur für Sprunginnovationen. Dort sollen kreative Ideen geprüft und möglicherweise gefördert werden. Aber so gut der Gedanke auch sein mag, ich kann nur mit dem Kopf schütteln. Braucht es dafür wirklich eine neue Bundesagentur, wenn in den Wirtschafts- und Forschungsministerien von Bund und Ländern mehr als 7000 Menschen arbeiten? Ist von denen keiner willens oder in der Lage, diese Aufgabe zu übernehmen? Offensichtlich nicht. Also baut man eine neue Struktur auf, mit eigenen Büros, eigenem Personal, eigenem Budget für Werbung und Reisen. Allein dafür muss der Steuerzahler 30 Millionen Euro auf den Tisch legen. Weitere 200 Millionen werden für mögliche Förderprojekte bereitgestellt. Geld, was man sich getrost sparen könnte. Die Bundesagentur für Sprunginnovationen wird von den Verantwortlichen Sprint abgekürzt. Das soll wohl nach Modernität und Schnelligkeit klingen. Von mir bekäme sie ein Stoppschild.

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0: Olivia Rodrigo, Drop Dead.
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0: Hoch die Hände, Wochenende, jetzt ganz viel Spaß mit dem lieben Kollegen Robert Rexler und dem Warm-up zur Freitagnacht. Heute die Hits von 1994, dem Geburtsjahr von Felix Jähn, der heute Geburtstag hat. Seine Hits und Remixe, die gibt's in der nächsten Stunde. Viel Spaß dabei, schönes Wochenende.
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8: Mit Florentin Oesterle. In Niederplanitz hat ein betrunkener E-Bike-Fahrer mehrere Anzeigen kassiert. Der 21-Jährige war gestern Abend auf der inneren Zwickauer Straße gegen einen geparkten VW gekracht und danach einfach weitergefahren. Zeugen folgten dem Mann, der kurz darauf erneut stürzte. Er konnte bis zum Eintreffen der Polizei festgehalten werden. Ein Alkoholtest verlief positiv. Beate Zschäpe will vorzeitig aus dem Gefängnis entlassen werden. Die 51-Jährige hat einen entsprechenden Antrag gestellt. Einzelheiten von Conny Hartmann.
9: Um ihren Wunsch zu begründen, wurde Zschäpe aus der JVA Chemnitz nach München gebracht und dort vor dem Oberlandesgericht angehört. Zschäpe sitzt seit November 2011 in Haft. Am 8. November sind 15 Jahre erreicht. Danach kann bei einer lebenslangen Strafe grundsätzlich eine Entlassung auf Bewährung geprüft werden. Bei Zschäpe hatte das Gericht allerdings die besondere Schwere der Schuld festgestellt. Über ihren Antrag soll in einigen Wochen entschieden werden.
8: 5 Ukrainer sind im Zug von Leipzig nach Chemnitz mit gefälschten Deutschland-Tickets aufgeflogen. Die 14- bis 63-Jährigen hatten ihre Fahrkarten nach eigenen Angaben mit ChatGPT verändert. Beim Auslesen der QR-Codes erschienen zwar ihre Namen, die übrigen Personalien passten aber nicht dazu. Daraufhin wurde die Bundespolizei eingeschaltet. Sie ermittelt nun wegen Betrugs. Nachdem die Ukrainer den regulären Fahrpreis bezahlt hatten, durften sie weiterreisen. Bis zum Ende des Jahres wollen die Union und die SPD ihr vor der Sommerpause beschlossenes Reformpaket komplett umsetzen. SPD-Fraktionschef Mirsch sprach nach einer Klausurtagung in Münster von einem festen Fahrplan. Teil des Pakets sind auch umstrittene Maßnahmen wie das Ende der abschlagsfreien Rente nach 45 Beitragsjahren und die Verschärfung bei Krankschreibungen. Nach 3,5 Monaten Pause geht der FC Bayern in der Bundesliga wieder auf Meistertiteljagd. Der amtierende Fußballmeister aus München empfängt ab 8:30 zum Saisonstart den VfB Stuttgart. Pierre Wegner blickt voraus.
10: Die Saison beginnt direkt mit der Neuauflage vom DFB-Pokalfinale im Mai. Das konnten die Münchner mit einem 3:0 für sich entscheiden und gegen Stuttgart damit direkt den zweiten Titel hintereinander bejubeln. Nur 5 Wochen zuvor hatten sie mit einem 4:2-Sieg gegen den VfB nämlich

0: sich ihre 35. Bundesligameisterschaft fix gemacht.
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3: Am Abend und in der Nacht ziehen immer wieder Schauer durch. Die Tiefstemperaturen liegen zwischen 18 und 13 Grad. Morgen wechselhaft mit Schauern und Gewittern. Dazu windig, maximal 21 Grad, dabei also kühler. Am Sonntag dann langsam freundlicher und bis zu 23 Grad warm. Schönen guten Abend auf die Straßen. Die A4 Chemnitz Richtung Erfurt zwischen Stadtroda und Jena Zentrum. Ein Unfall. Hier derzeit 5 Kilometer Stau. A4 Dresden Richtung Chemnitz. Zwischen Wilsdruf und dem Dreieck Nossen liegen gebliebenes Fahrzeug auf der linken Spur. Hier Fahrzeugteile auf der Fahrbahn. A17 Dresden Richtung Prag. Zwischen Dresden Südvorstadt und Prolis. Spanngurt auf der rechten Spur. A72 Zwickau Richtung Chemnitz. Zwischen Chemnitz Süd und dem Kreuz Chemnitz 3 Kilometer Stau. Die A143 am Dreieck Halle Süd in der Überfahrt zur 38 Richtung Göttingen. Hier ein defekter PKW. Und im Kreis Meißen ist die Ortsdurchfahrt Göhra gesperrt. Wegen des Dorffestes.
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3: Ja, und im Warm-up der Freitagnacht nehme ich Sie mit auf eine kleine Zeitreise ins Jahr 1994 und das aus gutem Grund. Erinnern Sie sich noch an 94? Ist ja nur schon ein paar Tage her. Ja, zum Beispiel am 1. Januar 1994 wurde die Deutsche Bahn AG gegründet. Ja, vorher gab es noch die Deutsche Bundesbahn und die Deutsche Reichsbahn. Ist schon ein paar Tage her. Und die Musik aus dem Jahr, die gibt es jetzt hier bei uns in der ersten Stunde. Zum Beispiel Big Mountain. Noch ein paar sommerliche Klänge. Baby, I Love Your Way. Oder auch Lucy Electric mit dem Kult. Mädchen.

0: Eine schöne Freitagnacht wünscht Robert Drexler. Schön, dass Sie eingeschaltet haben. Wir sind mittendrin im Warm-up und in unserer kleinen Zeitreise im Jahr 1994. Also können Sie sich an das Jahr noch erinnern? Ich weiß, ich bin damals mit meinen Eltern umgezogen. Ja, das kann ich noch so einigermaßen in Erfahrung bringen. Das war 94 und 1994 wurde auch in Bayern im September gewählt. Und da wurde er erstmals offiziell, nachdem er vorher schon amtiert hat, gewählt. Edmund Stoiber. Erinnern Sie sich noch?
1: Dann bedarf es nur noch eines kleinen Sprühens sozusagen in die Glut, an die Lot, in die Glut.

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1: German Spoon featuring Klavka, 1994 war das und wir sind immer noch drin im Warm-up der Freitagnacht mit unserer kleinen Zeitreise. Ja, 1994, das war zum Beispiel auch das Jahr, in dem der Flintstones-Film, also Fred Feuerstein und Co. in die Kinos kam. Der Soundtrack dazu landete zum Teil auch sogar in den Charts mit den BC-52s Meet the Flintstones.

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4: Am Abend und in der Nacht ziehen immer wieder Schauer durch. Die Tiefstemperaturen liegen zwischen 18 und 13 Grad. Morgen wechselhaft mit Schauern und Gewittern. Dazu windig, maximal 21 Grad, dabei also kühler. Am Sonntag dann langsam freundlicher und bis zu 23 Grad warm. Guten Abend auf die Straßen A4 Dresden Richtung Chemnitz. Zwischen Wilsdruf und dem Dreieck Unfallaufnahme auf der Standspur. Und in Dresden gibt's heute Abend wieder das Nachtskaten. Deshalb kurze Sperrungen im Innenstadtbereich.
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4: Der 90er ist das richtige Stichwort für die erste Stunde in unserem Warm-up. Wir sind zu Gast im Jahr 1994. Feiern ging man in Großraumdiskotheken zum Beispiel zu dem Sound von Masterboy. Ich bin Robert Drexler, wünsche ein schönes Wochenende.

I say, hieß das Album damals von Erasure. Always wird bis heute noch im Radio hoch und runter gespielt. Run to the Sun dann doch eher selten. Außer natürlich im Warm-up der Freitagnacht. 1994, in dem Jahr, sind wir hier gelandet und kehren dann wieder zurück in die Großraumdiskothek, die ja angesagt war wie nie in dieser Zeit. Überall große Scheinwerfer und alles bewegt sich, alles dreht sich und natürlich ein ordentlicher Sound. Beispielsweise von General Bass.

Max, No More, I Can Stand It. 1994 war das. Genau in diesem Jahr sind wir heute unterwegs im Warm-Up der Freitagnacht. 1994 ist schon ein paar Tage her zugegebenermaßen. Das war beispielsweise das Jahr, in dem Sony in Japan zunächst mal die PlayStation auf den Markt gebracht hat. Ja, wo die PlayStation heute steht, das, ja, wahrscheinlich schon beim ersten wieder im Archiv, aber das ist ja wieder eine ganz andere Geschichte. Also der Erfolg begann 1994. Ja, pünktlich vor Weihnachten kam es zunächst mal, wie gesagt, in Japan auf den Markt. Und er hatte damals schon seine große Zeit und füllt bis heute große Hallen mit gigantischen, aufwendigen Shows. Die Rede ist von DJ Bobo. Damals, Ende August 1994, war er auf Platz 2 der Charts mit Everybody.

unsere Zeitreise ins Jahr 1994 geht so langsam dem Ende entgegen. Wir kommen mal kurz ins Hier und Heute. Wir haben nämlich eine Sofortmeldung vom Verkehrsdienst von der A4 zwischen Dresden-Wildermann und Dresden-Hellerau. Vorsicht bitte in beiden Richtungen. Hier sind Personen auf der Fahrbahn. Also Vorsicht hier in diesem Bereich. Ja, und wir reisen noch mal ganz kurz zurück nach 1994. Da gab es nämlich eine Nummer, die ja schwer zu greifen war, weil sie hat keinen Text oder kaum Text, sagt man es mal so. Und wie hieß denn das eigentlich nochmal? Also gewünscht wurde dann meistens einfach nur das Ding mit dem Banjo oder mit dem Banjo, ganz wie sie wollen. The Grid waren das. Swamp Thing.

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6: Mit Florentin Oesterle, schönen guten Abend. Bei einem Unfall mit der Straßenbahn sind am Vormittag in Marienthal 4 Menschen verletzt worden. Laut Polizei hatte eine Autofahrerin, 75 Jahre alt, beim Abbiegen in den Brander Weg die rote Ampel nicht beachtet. Dabei kam es zum Zusammenstoß mit der Tram. Die Autofahrerin sowie die 45-jährige Fahrerin der Straßenbahn und 2 Insassen wurden leicht verletzt. Es entstand ein Sachschaden von 38.000 Euro. Der Arbeitsmarkt im Kreis Zwickau steht im August unter Druck. Die Zahl der Arbeitslosen ist erneut gestiegen. Tina Wojnowski hat die Zahlen.
7: Ja, zum Ende des Monats waren im Landkreis rund 10.500 Menschen ohne Job gemeldet. Das sind fast 230 mehr als noch im Juli und knapp 5% mehr als vor einem Jahr. Die Arbeitslosenquote liegt aktuell bei 6,6%. Es fehle an konjunkturellen Impulsen, sagte die neue Geschäftsführerin der Arbeitsagentur Diana Manolepsi. Viele Unternehmen seien bei Neueinstellungen zurückhaltend. Trotzdem gibt es aktuell noch mehr als 2.000 offene Stellen, vor allem im Gesundheits- und Sozialwesen.
6: In Merane auf der Tennichtstraße haben Unbekannte einen Glasfaserverteilerkasten gesprengt. Laut Polizei waren die Täter zwischen Mittwoch und Donnerstagnachmittag am Werk. Der Schaden wird auf rund 6.000 Euro geschätzt. Ob auch die Internetinfrastruktur beeinträchtigt wurde, ist noch unklar.
2: Und jetzt weitere Nachrichten aus Deutschland und der Welt.
8: Ich bin Florian Klaus. Nach 3,5 Monaten Pause geht der FC Bayern in der Bundesliga wieder auf Meistertiteljagd. Der amtierende Fußballmeister aus München empfängt ab 8:30 zum Saisonstart Stuttgart. Pierre Wegner blickt voraus.
9: Die Saison beginnt direkt mit der Neuauflage vom DFB-Pokalfinale im Mai. Das konnten die Münchner mit einem 3:0 für sich entscheiden und gegen Stuttgart damit direkt den 2. Titel hintereinander bejubeln. Nur 5 Wochen zuvor hatten sie mit einem 4:2-Sieg gegen den VfB nämlich vorzeitig ihre 35. Bundesligameisterschaft fix gemacht.
8: Bis zum Ende des Jahres wollen die Union und die SPD ihr vor der Sommerpause beschlossenes Reformpaket komplett umsetzen. SPD-Fraktionschef Miersch sprach nach einer Klausurtagung in Münster von einem festen Fahrplan. Teil des Pakets sind auch umstrittene Maßnahmen wie das Ende der abschlagsfreien Rente nach 45 Beitragsjahren und die Verschärfung bei Krankschreibungen. Tausende Menschen haben den gestorbenen norwegischen König Harald V. auf dessen letzter Reise zum Königsschloss in Oslo begleitet. Der Sarg ist in einem Trauerzug vom Reichskrankenhaus dorthin gefahren worden. Der neue König Håkon VIII., seine Frau Königin Mette

0: Marit und andere Angehörige folgten dem Wagen in weiteren Fahrzeugen. In Thüringen ist die AfD zum zweiten Mal in diesem Jahr mit einem Misstrauensantrag gegen CDU-Ministerpräsident Vogt gescheitert. AfD-Fraktionschef Höcke hat bei der geheimen Wahl zum Regierungschef 33 Stimmen bekommen. Das ist eine mehr, als die Partei hat, er hätte aber 45 Stimmen gebraucht. Mit 3 Enthaltungen gab es 2 mehr als beim ersten Versuch im Februar. Die Linke rechnet auch darum mit weiterer Unruhe im Landtag.
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3: Am Abend und in der Nacht ziehen immer wieder Schauer durch. Die Tiefstemperaturen liegen zwischen 18 und 13 Grad. Morgen wechselhaft mit Schauern und Gewittern. Dazu windig, maximal 21 Grad, dabei also kühler. Am Sonntag dann langsam freundlicher und bis zu 23 Grad warm. Guten Abend auf die Straßen A4 Chemnitz-Dresden zwischen Dresden-Wildermann und Dresden-Hellerau. Vorsicht, hier sind Personen auf der Fahrbahn. Vorsicht hier bitte in beiden Richtungen. Die A4 Dresden Richtung Chemnitz zwischen Wilsdruff und dem Dreiecknossen. Unfallaufnahme auf der Standspur. Auch die rechte Spur ist gesperrt. Und die Straße zwischen Krossen und Schweikershain. Hier bitte Vorsicht in beiden Richtungen. Hier ist die Fahrbahn verschmutzt.
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3: Und das Ganze mit Robert Rexler. Und ich wollte Ihnen ja eigentlich noch verraten, warum wir im Warm-up in der letzten Stunde ausgerechnet 1994 Station gemacht haben. Da wurde nämlich auch ein Mann geboren, den Sie heute aus dem Radio zumindest oder vielleicht sogar von der ein oder anderen Party her kennen. Die Rede ist von Felix Jehn. Der ist nämlich 1994 geboren, hat heute Geburtstag. Herzlichen Glückwunsch zum 32., wenn wir richtig gerechnet haben. Und den wollen wir jetzt auch ein bisschen hören, denn trotz, dass er noch relativ jung an Jahren ist, hat er schon einige Remixe und Hits abgeliefert. Und die hören wir in der ersten halben Stunde in unserer Freitagnacht natürlich im Mix. Auf geht's und wir starten mit Call It Love.

Achtung Autofahrer, Sofortmeldung vom Verkehrsdienst von der A9. Achtung Falschfahrer zwischen Großkugel und dem Rastplatz Kapellenberg Ost. Achtung Falschfahrer, bitte hier nicht überholen. Und Vorsicht in beiden Richtungen nochmal A9 zwischen Großkugel und dem Rastplatz Kapellenberg hier. Ein Falschfahrer, bitte fahren Sie hier vorsichtig.

Sonnenschein, Höchsttemperaturen, Sonne.

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2: Am Abend und in der Nacht ziehen immer wieder Schauer durch. Die Tiefstemperaturen liegen zwischen 18 und 13 Grad. Morgen wechselhaft mit Schauern und Gewittern. Dazu windig, maximal 21 Grad, dabei also kühler. Am Sonntag dann langsam freundlicher und bis zu 23 Grad warm. Guten Abend auf die Straßen. Erstmal mit der guten Nachricht: auf der A9 zwischen Großkugel und dem Rastplatz Kapellenberg haben Sie wieder freie Fahrt. Hier besteht keine Gefahr mehr durch einen Falschfahrer. Weiter auf der A4 Dresden Richtung Chemnitz zwischen Wilsdorf und dem Dreiecknossen. Unfallaufnahme, die rechte Spur ist hier gesperrt. A13 Berlin Richtung Dresden zwischen Bronco und Großrehschen. Achtung, hier liegt Erde auf der Fahrbahn. A72 Plauen Richtung Zwickau zwischen Zwickau West und dem Rastplatz hinter Krienitz. Hier Gefahr durch Reifenteile auf der Fahrbahn. Und die Straße zwischen Krossen und Schweikershain. Hier Reinigungsarbeiten in beiden Richtungen, Behinderungen. Blitzer haben wir auch noch. Leipzig-Ludwig-Erhard-Straße stadtauswärts. Dankeschön, Jürgen, für die Info.
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2: Ja, das Ganze mit Robert Rexler an diesem Freitag. Und wir sind gestartet in die Freitagnacht mit dem Warm-up aus dem Jahr 94. Ja, das Geburtsjahr von Felix Seen, den haben wir in der letzten halben Stunde gefeiert. Und jetzt geht's wieder kreuz der Quere durch den Gemüsegarten. Jetzt gehen wir so ein bisschen in die 2000er erstmal rein und starten mit The Riddle Anthem.

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6: Mit Florentin Oesterle, schönen guten Abend. In Niederplanitz hat ein betrunkener E-Bike-Fahrer mehrere Anzeigen kassiert. Der 21-Jährige war gestern Abend auf der inneren Zwickauer Straße gegen einen geparkten VW gekracht und danach einfach weitergefahren. Zeugen folgten dem Mann, der kurz darauf erneut stürzte. Er konnte bis zum Eintreffen der Polizei festgehalten werden. Ein Alkoholtest verlief positiv. Beate Zschäpe will vorzeitig aus dem Gefängnis entlassen werden. Die 51-Jährige hat einen entsprechenden Antrag gestellt. Einzelheiten von Conny Hartmann.
7: Um ihren Wunsch zu begründen, wurde Zschäpe aus der JVA Chemnitz nach München gebracht und dort vor dem Oberlandesgericht angehört. Zschäpe sitzt seit November 2011 in Haft. Am 8. November sind 15 Jahre erreicht. Danach kann bei einer lebenslangen Strafe grundsätzlich eine Entlassung auf Bewährung geprüft werden. Bei Zschäpe hatte das Gericht allerdings die besondere Schwere der Schuld festgestellt. Über ihren Antrag soll in einigen Wochen entschieden werden.
6: 5 Ukrainer sind im Zug von Leipzig nach Chemnitz mit gefälschten Deutschland-Tickets aufgeflogen. Die 14- bis 63-Jährigen hatten ihre Fahrkarten nach eigenen Angaben mit ChatGPT verändert. Beim Auslesen der QR-Codes erschienen zwar ihre Namen, die übrigen Personalien passten aber nicht dazu. Nachdem die Ukrainer den regulären Fahrpreis bezahlt hatten, durften sie weiterreisen.
5: Und jetzt weitere Nachrichten aus Deutschland und der Welt.
8: Ich bin Florian Klaus. Eine vierköpfige deutsche Familie ist im Katastrophengebiet in Nepal gerettet worden. Sie wurde gemeinsam mit anderen Geretteten in ein Armeecamp gebracht. Johannes Neudecker berichtet.
9: Die Familie war nach eigenen Angaben mit einer Wandertour in Zentralnepal unterwegs, als sie von der Flut überrascht wurde. Nun sind die vier in Sicherheit. Insgesamt forderte die Flutkatastrophe mittlerweile mehr als 500 Todesopfer. Die Behörden in China und Nepal suchen noch nach hunderten Vermissten.
8: Mit dem Ende der abschlagsfreien Rente nach 45 Beitragsjahren und Verschärfungen bei Krankschreibungen hat ein geplantes Reformpaket der Bundesregierung mehrere umstrittene Punkte. Bis zum Ende des Jahres wollen Union und SPD das Paket aber komplett umsetzen. SPD-Fraktionschef Miersch hat gesagt,
10: das ist ein fester Fahrplan, an dem sich jetzt Bürgerinnen und Bürger, Unternehmen orientieren können. Das sind unsere Vorhaben der nächsten Wochen und Monate.
8: Im Paket ist auch eine Einkommensteuerreform enthalten, die Bürger entlasten soll. Bundesverteidigungsminister Pistorius und Baden-Württembergs Ministerpräsident Özdemir wollen ein Verbotsverfahren gegen die AfD. Das haben sie in der Frankfurter Allgemeinen Sonntagszeitung geschrieben. Der Fokus solle auf den Landesverbänden in Thüringen, Sachsen, Sachsen-Anhalt und Brandenburg liegen, die sie als eindeutig völkisch bezeichnen. In Sachsen-Anhalt ist die AfD kurz vor der Wahl klar stärkste Partei in Umfragen. Nach dem US-Verfahren gegen Meta erwartet Bundesfamilienministerin Prien auch konkrete Konsequenzen in Europa.

0: Europa. In den USA sei festgestellt worden, dass Kinder und Jugendliche durch die Art, wie Plattformen ihre Geschäfte betreiben, gesundheitlich geschädigt werden. Der Konzern hinter Facebook und Instagram hat sich dort verpflichtet, Jugendliche besser zu schützen. Prien will sich anschauen, wie weit Regeln übernommen werden können.
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3: In der Nacht sind immer wieder Schauer durch. Die Tiefstemperaturen heute zwischen 18 und 13 Grad. Morgen wechselhaft mit Schauern und Gewittern. Dazu windig, maximal 21 Grad dazu. Der Sonntag wird ein bisschen wärmer, 23 Grad sind dann drin und es wird langsam dann freundlicher. Guten Abend auf die Straßen. Die A4 Erfurt Richtung Chemnitz. Zwischen Gera und Gera-Leumnitz liegen Gegenstände auf der Fahrbahn. A72 Zwickau Richtung Plauen. Zwischen Zwickau Ost und Zwickau West. 1 Kilometer stockender Verkehr. Und dann noch die Straße zwischen Crossen und Schweikersheim. Hier in beiden Richtungen Reinigungsarbeiten. Vorsicht hier. In Dresden kurze Sperrungen aufgrund des Nachtsgehtens. Da ist die Elbeparkrunde heute dran. Und geblitzt wird in Leipzig auf der Ludwig-Erhard-Straße stadtauswärts.
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3: Ja, und wir holen uns noch ein bisschen den Sommer ins Radio mit einem Sommerhit aus Italien. Auch schon ein paar Jährchen alt mittlerweile, den Gabry Ponte nachproduziert hat. Das Original ist unverkennbar. Opus, Life is Life und Déjà-vu hieß es dann dort.

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2: In der Nacht sind immer wieder Schauer durch. Die Tiefstemperaturen heute zwischen 18 und 13 Grad. Morgen wechselhaft mit Schauern und Gewittern. Dazu windig, maximal 21 Grad dazu. Der Sonntag wird ein bisschen wärmer, 23 Grad sind dann drin und es wird langsam dann freundlicher. Guten Abend auf die Straßen. Die A4 Erfurt Richtung Chemnitz. Zwischen Gera und Gera-Leumnitz liegen Gegenstände auf der Fahrbahn. A72 Zwickau Richtung Plauen. Zwischen Zwickau Ost und Zwickau West. 1 Kilometer stockender Verkehr. Und dann noch die Straße zwischen Krossen und Schweikersheim. Hier in beiden Richtungen Reinigungsarbeiten. Vorsicht hier. In Dresden kurze Sperrungen aufgrund des Nachtskatens. Da ist die Elbeparkrunde heute dran. Und geblitzt wird in Leipzig auf der Ludwig-Erhard-Straße stadtauswärts.
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2: Einen wunderschönen Freitagabend, schöne Freitagnacht wünscht Robert Rexler. Und mir fiel gerade auch so ein, man müsste mal wieder demnächst, werden wir das auch mal wieder tun, eine Wunschfreitagnacht machen mit Musikwünschen von Ihnen, von euch. Und eine WhatsApp ist nämlich gekommen, deswegen kam ich dann auch da drauf. Hallo?
3: Jo, grüße, hier ist der Rollo. Wir sitzen ja gemeinsam mit Freunden im Garten. Ich würde mich sehr freuen, wenn Sie meinen Liedwunsch erfüllen könnten. Der Berg ruft von K2.
2: Na, dann lassen wir den Berg doch einfach mal rufen, oder? Viel Spaß dabei!

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4: Mit Florentin Oesterle, schönen guten Abend. Bei einem Unfall mit der Straßenbahn sind am Vormittag in Marienthal 4 Menschen verletzt worden. Laut Polizei hatte eine Autofahrerin, 75 Jahre alt, beim Abbiegen in den Brander Weg die rote Ampel nicht beachtet. Dabei kam es zum Zusammenstoß mit der Tram. Die Autofahrerin sowie die 45-jährige Fahrerin der Straßenbahn und 2 Insassen wurden leicht verletzt. Es entstand ein Sachschaden von 38.000 Euro. Der Arbeitsmarkt im Kreis Zwickau steht im August unter Druck. Die Zahl der Arbeitslosen ist erneut gestiegen. Tina Wojnowski hat die Zahlen.
5: Ja, zum Ende des Monats waren im Landkreis rund 10.500 Menschen ohne Job gemeldet. Das sind fast 230 mehr als noch im Juli und knapp 5% mehr als vor einem Jahr. Die Arbeitslosenquote liegt aktuell bei 6,6%. Es fehle an konjunkturellen Impulsen, sagte die neue Geschäftsführerin der Arbeitsagentur Diana Manolepsi. Viele Unternehmen seien bei Neueinstellungen zurückhaltend. Trotzdem gibt es aktuell noch mehr als 2.000 offene Stellen, vor allem im Gesundheits- und Sozialwesen.
4: In Merane auf der Tennichtstraße haben Unbekannte einen Glasfaserverteilerkasten gesprengt. Laut Polizei waren die Täter zwischen Mittwoch und Donnerstagnachmittag am Werk. Der Schaden wird auf rund 6.000 Euro geschätzt. Ob auch die Internetinfrastruktur beeinträchtigt wurde, ist noch unklar.
3: Und jetzt weitere Nachrichten aus Deutschland und der Welt.
6: Ich bin Gregor Jose Moser. Tausende Menschen haben den verstorbenen norwegischen König Harald V. auf dessen letzte Reise zum Königsschloss in Oslo begleitet. Der Sarg ist in einem Trauerzug vom Reichskrankenhaus dorthin gefahren worden. Der neue König Hakon VII., seine Frau Königin Mette Marit und andere Angehörige folgen dem Wagen in weiteren Fahrzeugen. Bis zum Ende des Jahres wollen Union und SPD ihr vor der Sommerpause vorgestelltes Reformpaket durch den Bundestag bringen. Das haben die Fraktionschefs der Parteien nach einem Treffen in Münster gesagt. CDU-Mann Frei.
7: Wo wir nochmal sehr deutlich gemacht haben, dass wir die aktuellen Reformvorhaben gemeinsam und in diesem Zeitraum über die Bühne bringen möchten. Das gilt sowohl für die Reformen im Bereich der Sozialgesetzgebung, der Rente, der Pflege, wie auch im Bereich der Arbeitsmarkt- und Steuerpolitik.
6: Gerade die Rentenpläne sind auch innerhalb der Regierungsparteien umstritten. Die Grünen haben nach einer Klausurtagung des Bundesvorstands eine Reihe an Vorschlägen für Klimaanpassung und Hitzeschutz vorgestellt. Parteichef Banaschak zufolge sollen unter anderem 1 Million neue Bäume gepflanzt werden. Außerdem soll der Bund die Kühlanlagen in öffentlichen Einrichtungen fördern, fordern die Grünen, und in Städten soll es mehr Badestellen geben. Mit einem Misstrauensantrag hat die AfD Thüringen versucht, den Ministerpräsidenten Vogt zu stürzen. AfD-Fraktionschef Höcke hat bei einer geheimen Wahl aber nur 33 der benötigten 45 Stimmen bekommen, um ihn abzulösen. Es war schon der zweite Versuch der AfD in diesem Jahr, Vogt zu ersetzen. Sie hat das mit der Aberkennung von Vogts Doktortitel wegen unsauberer Arbeit begründet.
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8: In der Nacht ziehen immer wieder Schauer durch, die Tiefsttemperaturen heute zwischen 18 und 13 Grad. Morgen wechselhaft mit Schauern und Gewittern, dazu windig, maximal 21 Grad.

0: dazu. Der Sonntag wird ein bisschen wärmer, 23 Grad sind dann drin und es wird langsam dann freundlicher. Guten Abend auf die Straßen A72 Leipzig Richtung Chemnitz zwischen Rochlitz und Penig. Ein Unfall auf der Standspur. Die Straße zwischen Krossen und Schweikersheim wird gereinigt. Hier in beiden Richtungen Vorsicht bitte. Und dann haben wir noch in Leipzig einen Blitzer. Ludwig-Erhard-Straße stadtauswärts.
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0: Na, wunderschönen guten Abend. Da haben wir ja richtig Gas gegeben in der letzten halben Stunde. Jetzt lassen wir es mal zumindest erstmal ein bisschen ruhiger angehen. Steigern uns dann natürlich noch ein bisschen. Und zwar mit den Herren, die in der vergangenen Woche in Dresden in der Jungen Garde auf der Bühne gestanden haben. Die Rede ist von OMD. Und wir hören sie jetzt nochmal mit einem Titel, den sie dort auch gespielt haben, nämlich Forever Live and Die. Hören wir jetzt hier zum Start in die nächste Runde. Ich bin Robert Wexler. Schönes Wochenende und schöne Freitagnacht.

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2: In der Nacht sind immer wieder Schauer durch, die Tiefsttemperaturen heute zwischen 18 und 13 Grad. Morgen wechselhaft mit Schauern und Gewittern, dazu windig, maximal 21 Grad dazu. Der Sonntag wird ein bisschen wärmer, 23 Grad sind dann drin und es wird langsam dann freundlicher. Hallo auf die Straßen. Die A72 Leipzig Richtung Chemnitz zwischen Rochlitz und Penich. Ein Unfall auf der Standspur und die Straße zwischen Krossen und Schweikersheim. Bitte vorsichtig befahren. In beiden Richtungen laufen hier Reinigungsarbeiten.
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2: So, dann wollen wir mal in die nächste Runde starten. Schön, dass wir Sie ins Wochenende begleiten dürfen mit der Freitagnacht. Wie immer Kultmusik auf die Ohren und jede Menge Musik, die zum Mitfeiern, aber vielleicht auch manchmal zum Mitsingen einlädt. Mitsingen wird in der nächsten Runde zumindest zum Start erstmal ein bisschen schwierig. Dann hauen wir aber mal richtig auf die Trommel. Robert Rexler hier, hallo.

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7: Mit Florentin Oesterle, schönen guten Abend. In Niederplanitz hat ein betrunkener E-Bike-Fahrer mehrere Anzeigen kassiert. Der 21-Jährige war gestern Abend auf der inneren Zwickauer Straße gegen einen geparkten VW gekracht und danach einfach weitergefahren. Zeugen folgten dem Mann, der kurz darauf erneut stürzte. Er konnte bis zum Eintreffen der Polizei festgehalten werden.

0: Ein Alkoholtest verlief positiv. Beate Zschäpe will vorzeitig aus dem Gefängnis entlassen werden. Die 51-Jährige hat einen entsprechenden Antrag gestellt. Einzelheiten von Conny Hartmann.
1: Um ihren Wunsch zu begründen, wurde Zschäpe aus der JVA Chemnitz nach München gebracht und dort vor dem Oberlandesgericht angehört. Zschäpe sitzt seit November 2011 in Haft. Am 8. November sind 15 Jahre erreicht. Danach kann bei einer lebenslangen Strafe grundsätzlich eine Entlassung auf Bewährung geprüft werden. Bei Zschäpe hatte das Gericht allerdings die besondere Schwere der Schuld festgestellt. Über ihren Antrag soll in einigen Wochen entschieden werden.
0: 5 Ukrainer sind im Zug von Leipzig nach Chemnitz mit gefälschten Deutschland-Tickets aufgeflogen. Die 14- bis 63-Jährigen hatten ihre Fahrkarten nach eigenen Angaben mit ChatGPT verändert. Beim Auslesen der QR-Codes erschienen zwar ihre Namen, die übrigen Personalien passten aber nicht dazu. Nachdem die Ukrainer den regulären Fahrpreis bezahlt hatten, durften sie weiterreisen.
2: Und jetzt weitere Nachrichten aus Deutschland und der Welt.
3: Ich bin Gregor Jose Moser. Eine vierköpfige deutsche Familie aus dem Berchtesgadener Land ist im Katastrophengebiet in Nepal gerettet worden, Johannes Neudecker berichtet.
4: Die Familie war nach eigenen Angaben mit einer Wandertour in Zentralnepal unterwegs, als sie von der Flut überrascht wurde. Nun sind die vier in Sicherheit. Insgesamt forderte die Flutkatastrophe mittlerweile mehr als 500 Todesopfer. Die Behörden in China und Nepal suchen noch nach hunderten Vermissten.
3: Über ein mögliches AfD-Verbotsverfahren wird immer wieder diskutiert, zumal viele Landesverbände gesichert rechtsextrem sind und die Bundespartei als rechtsextremer Verdachtsfall gilt. Jetzt haben sich mit Baden-Württembergs Ministerpräsident Özdemir und Bundesverteidigungsminister Pistorius zwei prominente Spitzenpolitiker für ein Verbotsverfahren ausgesprochen. In einem Gastbeitrag für die Frankfurter Allgemeine Sonntagszeitung begründen sie das mit dem großen völkischen Teil in der Partei, der die Verfassung in Frage stelle und die Demokratie verachte. Ob Rente, Pflege oder Arbeitsmarkt, Union und SPD wollen die geplanten Sozial- und Wirtschaftsreformen bis zum Jahresende umsetzen. Auf ein entsprechendes Beschlusspapier haben sich die Parteien bei einer Klausur der Bundestagsfraktionsvorsitzenden in Münster geeinigt. SPD-Fraktionschef Mirsch sprach nach der Klausurtagung von einem festen Fahrplan, an dem sich Bürgerinnen und Bürger sowie Unternehmen nun orientieren könnten. Zum Start in die neue Saison der Fußball-Bundesliga macht der FC Bayern da weiter, wo er in der vergangenen Saison aufgehört hatte. In München hat das Team von Trainer Kompany den VfB Stuttgart mit 5:1 deutlich geschlagen. Die Tore fielen durch Dayo Upamecano, Michael Olise, einem Eigentor von Joscha Wagnermann, der auch den Treffer für Stuttgart erzielte, Alexander Pavlovic und Luis Diaz.
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6: In der Nacht sind immer wieder Schauer durch, die Tiefstemperaturen heute zwischen 18 und 13 Grad. Morgen wechselhaft mit Schauern und Gewittern, dazu windig, maximal 21 Grad dazu. Der Sonntag wird ein bisschen wärmer, 23 Grad sind dann drin und es wird langsam dann freundlicher. Guten Abend auf die Straßen A17 Prag Richtung Dresden zwischen dem Grenzübergang Breitenau und Bad Kottleuber. 1 Kilometer Stau und stockend, ansonsten rollt's.
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6: Ja, und geht's Ihnen auch so? Es gibt so gewisse Titel, die werden einfach nicht alt, ja? Die sind einfach da und die sind immer noch ein Kracher. Genauso wie die Live in Switzerland-Version von Somebody Dance With Me von DJ Bobo hören wir jetzt zum Start in die nächste Runde. Ich bin Robert Drexler. Schöne Freitagnacht und schönes Wochenende.

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2: In der Nacht sind immer wieder Schauer durch. Die Tiefstemperaturen heute zwischen 18 und 13 Grad. Morgen wechselhaft mit Schauern und Gewittern. Dazu windig, maximal 21 Grad dazu. Der Sonntag wird ein bisschen wärmer, 23 Grad sind dann drin und es wird langsam dann freundlicher. Hallo auf die Straßen, die A4 Chemnitz Richtung Dresden zwischen Frankenberg und Hainichen. Hier Gefahr durch Reifenteile auf der rechten Spur.
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2: Na, sind Sie noch wach? Dann starten wir doch jetzt die nächste Runde. Freitagnacht, ich bin Robert Drexler. Schönes Wochenende.

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1: Ich bin Gregor Jose Moser. Zu den Überlebenden der Sturzflut in Nepal gehört auch eine vierköpfige Familie aus Bayern aus dem Berchtesgadener Land. Das hat der Vater mitgeteilt. Demnach wurden die vier per Hubschrauber von der Armee in Sicherheit gebracht. Wegen früherer Erdrutsche hatte die Familie ihre Wanderung abgebrochen. Das rettete ihnen vermutlich das Leben. In Nepal sowie im angrenzenden Tibet wurden nach der Sturzflut bisher über 580 Todesopfer geborgen. Etwa 2500 weitere Menschen werden noch vermisst. Verteidigungsminister Pistorius und Baden-Württembergs Ministerpräsident Özdemir haben sich dafür ausgesprochen, ein Verbotsverfahren gegen die AfD in die Wege zu leiten. In einem gemeinsamen Beitrag für die Frankfurter Allgemeine Sonntagszeitung schreiben sie, weite Teile der AfD seien nicht mehr deutsch-national, sondern völkisch. Sie wollten das Ende der Demokratie. Deshalb sollte zumindest gegen die vier ostdeutschen Landesverbände Thüringen, Sachsen, Sachsen-Anhalt und Brandenburg ein Verbot angestrebt werden, so die beiden Spitzenpolitiker. Thronwechsel in Norwegen. Das Land trauert um König Harald V., der im Alter von 89 Jahren gestorben ist. Sein Sohn hat die Nachfolge angetreten, Håkon der Siebte. Sigrid Harms berichtet aus Oslo.
2: König Harald war für viele Norweger wie ein Großvater. Er war unglaublich beliebt, hatte viel Humor und war dem Volke nah. Sein 53-jähriger Sohn Håkon hat große Fußstapfen zu füllen, aber der Job ist ihm nicht fremd. Seit langem ist er für das Königshaus im Dienst. Seine Frau Mette Marit ist nun Königin von Norwegen, auch wenn Haralds Frau Sonja ihren Königinnentitel behält.
1: Sachsens Kulturministerin Barbara Klepsch hat heute in Chemnitz einen Förderbescheid über 900.000 Euro überreicht. Mit dem Geld werden Projekte weitergeführt, die im Kulturhauptstadtjahr begonnen wurden. Tina Wojnowski mit den Einzelheiten.
3: Bezahlt werden unter anderem Aktionen am Purple Path, der Chemnitz mit 38 Kommunen der Region verbindet. Auch die weitere Nutzung der Hartmann-Fabrik, des Garagencampus und der Stadtwirtschaft werden damit finanziert. Die Unterstützung aus Dresden soll in den nächsten Jahren weitergehen. Im Entwurf für den Doppelhaushalt sind dafür weitere 2,4 Millionen Euro eingeplant.
1: Die Fußball-Bundesliga ist zurück. Der FC Bayern hat das Auftaktspiel der neuen Saison gewonnen. Gegen den VfB Stuttgart konnte sich der Rekordmeister deutlich mit 5:1 durchsetzen.
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5: In der Nacht sind immer wieder Schauer durch. Die Tiefstemperaturen heute zwischen 18 und 13 Grad. Morgen wechselhaft mit Schauern und Gewittern. Dazu windig, maximal 21 Grad dazu. Der Sonntag wird ein bisschen wärmer, 23 Grad sind dann drin und es wird langsam dann freundlicher. Hallo auf die Straßen, die A4 Chemnitz Richtung Dresden zwischen Frankenberg und Hainichen. Hier Gefahr durch Reifenteile auf der rechten Spur.
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9: Ich bin Gregor Jose Moser. Bundeskanzler Merz hat Nepal und China sein Mitgefühl ausgesprochen nach der Sturzflut im Himalaya. Seine Gedanken seien bei den Opfern und allen Menschen, die von der Katastrophe betroffen seien, schrieb Merz an den Ministerpräsidenten von Nepal und an Chinas Staatspräsidenten. Bislang gibt es mehr als 580 Tote. Gut 2000 Menschen werden noch vermisst. Gestern konnte unter anderem eine Familie aus Bayern von der Armee Nepals in Sicherheit gebracht werden. Über ein mögliches AfD-Verbotsverfahren wird immer wieder diskutiert, zumal viele Landesverbände gesichert rechtsextrem sind und die Bundespartei als rechtsextremer Verdachtsfall gilt. Jetzt haben sich mit Baden-Württembergs Ministerpräsident Özdemir und Bundesverteidigungsminister Pistorius 2 prominente Spitzenpolitiker für ein Verbotsverfahren ausgesprochen. In einem Gastbeitrag für die Frankfurter Allgemeine Sonntagszeitung begründen sie das mit dem großen völkischen Teil in der Partei, der die Verfassung in Frage stelle und die Demokratie verachte. Mit dem Ende der abschlagsfreien Rente nach 45 Beitragsjahren und Verschärfungen bei Krankschreibungen hat ein geplantes Reformpaket der Bundesregierung mehrere umstrittene Punkte. Bis zum Ende des Jahres wollen Union und SPD das Paket aber komplett umsetzen, wie sie nach dem Abschluss einer Klausurtagung der Fraktionsspitzen angekündigt haben. SPD-Fraktionschef Miersch sagte:
10: Das ist ein fester Fahrplan, an dem sich jetzt Bürgerinnen und Bürger, Unternehmen orientieren können. Das sind unsere Vorhaben der nächsten Wochen und Monate.
9: Im Paket ist auch eine Einkommensteuerreform enthalten, die Bürger entlasten soll. Die sächsische Tourismusbranche geht mit Rückenwind in die zweite Jahreshälfte. Mehr als 3,7 Millionen Menschen haben bis Juni den Freistaat besucht. Das sind 2,6% mehr als im Vorjahresvergleich. Die Gewinner dabei sind die Stadt Dresden, gefolgt von Leipzig und der sächsischen Schweiz. Bei den Übernachtungszahlen gab es hier ein deutliches Plus zwischen 3,5 und etwas über 2%. Und auch der Campingtrend hält an, trotz eines kleinen Dämpfers im Juni. Mit einem Zuwachs von fast 36% liegen die Campingübernachtungen in Sachsen weiterhin massiv über dem Vor-Corona-Niveau von 2019. Zum Start in die neue Saison der Fußball-Bundesliga macht der FC Bayern da

0: weiter, wo er in der vergangenen Saison aufgehört hatte. In München hat das Team von Trainer Kompany den VfB Stuttgart mit 5:1 deutlich geschlagen.
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2: Bis zum Morgen sind immer wieder Schauer unterwegs. Die Temperaturen in den Frühstunden zwischen 18 und 13 Grad. Am Tag geht's rauf bis auf 21 Grad. Mit Schauern und Gewittern müssen wir heute auch weiter rechnen. Dazu ist es windig. Morgen zum Sonntag wird's langsam freundlicher und bis zu 23 Grad warm.
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1: Ich bin Gregor Jose Moser. Zu den Überlebenden der Sturzflut in Nepal gehört auch eine vierköpfige Familie aus Bayern aus dem Berchtesgadener Land. Das hat der Vater mitgeteilt. Demnach wurden die vier per Hubschrauber von der Armee in Sicherheit gebracht. Wegen früherer Erdrutsche hatte die Familie ihre Wanderung abgebrochen. Das rettete ihnen vermutlich das Leben. In Nepal sowie im angrenzenden Tibet wurden nach der Sturzflut bisher über 580 Todesopfer geborgen. Etwa 2500 weitere Menschen werden noch vermisst. Thronwechsel in Norwegen. Das Land trauert um König Harald V., der im Alter von 89 Jahren gestorben ist. Sein Sohn hat die Nachfolge angetreten, Håkon der Siebte. Sigrid Harms berichtet aus Oslo.
2: König Harald war für viele Norweger wie ein Großvater. Er war unglaublich beliebt, hatte viel Humor und war dem Volke nah. Sein 53-jähriger Sohn Håkon hat große Fußstapfen zu füllen, aber der Job ist ihm nicht fremd. Seit langem ist er für das Königshaus im Dienst. Seine Frau Mette Marit ist nun Königin von Norwegen, auch wenn Haralds Frau Sonja ihren Königinnentitel behält.
1: Verteidigungsminister Pistorius und Baden-Württembergs Ministerpräsident Özdemir haben sich dafür ausgesprochen, ein Verbotsverfahren gegen die AfD in die Wege zu leiten. In einem gemeinsamen Beitrag für die Frankfurter Allgemeine Sonntagszeitung schreiben sie, weite Teile der AfD seien nicht mehr deutsch-national, sondern völkisch. Sie wollten das Ende der Demokratie. Deshalb sollte zumindest gegen die vier ostdeutschen Landesverbände Thüringen, Sachsen, Sachsen-Anhalt und Brandenburg ein Verbot angestrebt werden, so die beiden Spitzenpolitiker. Sachsens Kulturministerin Barbara Klepsch hat heute in Chemnitz einen Förderbescheid über 900.000 Euro überreicht. Mit dem Geld werden Projekte weitergeführt, die im Kulturhauptstadtjahr begonnen wurden. Tina Wojnowski mit den Einzelheiten.
3: Bezahlt werden unter anderem Aktionen am Purple Path, der Chemnitz mit 38 Kommunen der Region verbindet. Auch die weitere Nutzung der Hartmann-Fabrik, des Garagencampus und der Stadtwirtschaft werden damit finanziert. Die Unterstützung aus Dresden soll in den nächsten Jahren weitergehen. Im Entwurf für den Doppelhaushalt sind dafür weitere 2,4 Millionen Euro eingeplant.
1: Die Fußball-Bundesliga ist zurück. Der FC Bayern hat das Auftaktspiel der neuen Saison gewonnen. Gegen den VfB Stuttgart konnte sich der Rekordmeister deutlich mit 5:1 durchsetzen.
0: Das Radio Zwickau Wetter.
4: Bis zum Morgen sind immer wieder Schauer unterwegs. Die Temperaturen in den Frühstunden zwischen 18 und 13 Grad. Am Tag geht's rauf bis auf 21 Grad. Mit Schauern und Gewittern müssen wir heute auch weiter rechnen. Dazu ist es windig. Morgen zum Sonntag wird's langsam freundlicher und bis zu 23 Grad warm.
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